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3: 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Aber Katzenbesitzer sind genauso und die freuen sich über sehr merkwürdige Sachen.
4: Der Simba hat so eine Angewohnheit, der macht immer neben das Katzenklo. Das ist so niedlich.
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5: Heidi Klum ist 52 geworden und hat verraten, wie sie sich so jung und fit hält. Unter anderem durch ein spezielles Frühstück.
6: Und bitte.
5: Spargel, Zwiebeln, Knoblauch, Brühwürfeln.
6: Das liebe ich.
5: Also als ich das gelesen habe, Leute, habe ich mir gedacht, da verzichte ich lieber auf ein paar Lebensjahre und eine tolle Optik.

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1: Ich bin André Glatzel. Die geplante Zuckersteuer fällt wohl deutlich umfangreicher aus als bisher gedacht. Laut Medienberichten betrifft das eine ganze Palette an Getränken, darunter auch Sirup-Varianten, Fruchtsäfte aus Konzentraten und alkoholfreies Bier. Philipp Nitzig.
2: Finanzminister Klingbeil sagte bei NTV, dass die ganze Bundesregierung hinter den Plänen zur Ausweitung stehe. Um welche Getränke es sich genau handelt, sei aber noch vertraulich. Die Bundesregierung erhofft sich von der Steuer, dass der Zuckerkonsum in der Bevölkerung sinkt. Gleichzeitig winken aber auch zusätzliche Steuereinnahmen, die den klammen Krankenkassen zugutekommen sollen.
1: Mit viel Druck auf dem Kessel ist die Bundesregierung zu ihrer Kabinettsklausur zusammengekommen. Hauptthema ist die angespannte wirtschaftliche Lage. Union und SPD wollen jetzt schnell die angeschobenen Reformen umsetzen. Da geht es unter anderem um mehr Wettbewerbsfähigkeit und weniger Bürokratie. Bundesforschungsministerin Dorothee Bär.
3: Wir haben in Deutschland wahnsinnig viele schlummernde Potenziale, die wir heben wollen. Letzte positive Zahl, der Aufwärtstrend auch bei den Start-up-Zahlen gibt ganz große Hoffnung. Den Trend wollen wir weiter unterstützen, auch durch eine Innovationsfreiheitsoffensive. Das heißt konsequent weniger Förderbürokratie, dafür mehr Drive bei dem Transfer von der Forschung direkt in die Praxis.
1: Die Luftfahrtbranche in Deutschland bleibt im Sinkflug. Der Flughafenverband hat seine Jahresprognose nochmal nach unten korrigiert. Er geht nun von rund 217 Millionen Passagieren aus. Ein Grund ist der Iran-Krieg. Der Flughafenverband kritisiert aber auch die Standortbedingungen mit hohen Kosten. Die Menschen in Deutschland verbringen ihre Freizeit immer öfter digital. Social Media, Musik hören und Gaming gehören zu den Aktivitäten, die in den letzten 10 Jahren deutlich beliebter geworden sind. Das zeigt der neue Freizeitmonitor. Zukunftsforscher Ulrich Reinhardt sagt im ZDF,
4: Freizeit ist natürlich immer wirklich das, was uns gut tut. Insofern, glaube ich, werden viele Aktivitäten eine Konstanz behalten. Einfach chillen, nichts tun, faulenzen, natürlich sich auch unterhalten lassen, sich informieren. Das werden Aktivitäten sein, die auch in Zukunft gefragt sind. Ich glaube so ein Stück weit an eine Renaissance des Sozialen. Also lieber wollen wir doch unsere Freizeit mit anderen verbringen als alleine.
1: Die deutsche Wirtschaft ist von Mai bis Juni um 0,3% gewachsen und das trotz des Iran-Kriegs. Das Statistische Bundesamt hat seine erste Schätzung damit um 0,1 Prozentpunkte nach oben korrigiert. Grund für das Plus ist die gute Exportentwicklung.
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2: Ein winziges Baby zu Hause zu haben, hat unschlagbare praktische Vorteile. Wenn dein Partner oder Partnerin nach Hause kommt und es sieht aus wie Sau zu Hause, obwohl das Baby den ganzen Tag geschlafen hat.
3: Du, es war Daueralarm heute. Ich kam zu gar nichts.
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7: Am Mittwoch soll es angenehme Temperaturen geben mit bis zu 20 Grad. Bewölkt und vereinzelt zeigt sich auch mal die Sonne.
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8: Ich bin André Glatzel. Tag 2 der Kabinettsklausur der Bundesregierung. Hauptthema ist dabei heute das Klima. Die Koalition berät, wie man sich am besten gegen Hitze, Dürre und Co. aufstellt. Gestern ging es schon um die Wirtschaft. Der Bundeskanzler hat das Kabinett angemahnt, die angeschobenen Reformen zügig umzusetzen. Und die Liste ist lang. Die Politikwissenschaftlerin Andrea Römmele sagte in der ARD:
9: Ich gehe davon aus, dass, was die Rente anbelangt, dass man das relativ zügig versucht umzusetzen. Hier liegt der Bericht der Rentenkommission vor. Was die Einkommensteuer anbelangt, so muss hier noch nachgearbeitet werden. Und auch bei der Pflege- und Gesundheitsreform, wir haben ja einen neuen Gesundheitsminister, gibt es noch Stellschrauben, an denen gedreht wird.
8: Die Zuckersteuer ab kommenden Jahr soll offenbar ausgeweitet werden. Laut Medienberichten sollen mehr Getränke betroffen sein als bislang gedacht. Zum Beispiel Siroprodukte oder auch pflanzliche Milchalternativen. Für den Staat würde das natürlich deutlich mehr Steuereinnahmen bedeuten. Darum gehe es dabei aber nicht, sagte Finanzminister Klingbeil bei NTV.
10: Das Ziel ist doch klar. Wir sehen, dass wir unsere Kinder schützen müssen, dass wir das Gesundheitssystem stärken müssen. Das ist in vielen anderen Ländern passiert. Das machen wir ja auch. Und ich kann Ihnen aus den Gesprächen, glaube ich, sagen, dass da auch die ganze Bundesregierung dahinter steht. Das ist etwas, was wir auf den Weg bringen. Und das ist doch richtig, um unsere Kinder zu schützen, um dafür zu sorgen, dass man in Deutschland gesünder lebt. Dafür ist eine solche Steuer dann noch richtig.
8: Der Handelsstreit zwischen Kanada und den USA eskaliert weiter. Die kanadische Regierung hat jetzt Vergeltungszölle im Wert von 20 Milliarden Dollar angekündigt. Am Wochenende waren Verhandlungen zwischen den USA und Kanada gescheitert. Daraufhin verhängten die USA Strafzölle gegen den Nachbarn. Digitale Medien bestimmen die Freizeit der Deutschen. Im Freizeitmonitor landet alles rund um Internet, Smartphone, Fernsehen und Musikhören auf den Spitzenplätzen. Zukunftsforscher Ulrich Reinhardt sagt im Zweiten:
11: Erstmalig haben wir abgefragt, wie viele Bundesbürger künstliche Intelligenz nutzen. Und da stellen wir eben fest, 2 von 5 mittlerweile fast regelmäßig, also wenigstens einmal pro Woche. Das scheint in der Freizeitnutzung der Bundesbürger angekommen zu sein. Das ist vielleicht eine der Neuheiten.
8: Aber auch Chillen und Sport sind hoch im Kurs. Über die Hälfte der Befragten macht regelmäßig Sport. Ein Lottospieler aus Schleswig-Holstein hat den Euro-Jackpot geknackt. Der Tipper hatte alle Zahlen richtig angekreuzt und damit fast 40 Millionen Euro abgeräumt. Erst Anfang August hatte ein Spieler aus Nordrhein-Westfalen beim Euro-Jackpot mehr als 32 Millionen Euro gewonnen.

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2: Für die besten Vorhersagen zum Wetter gibt es ganz verlässliche Do-It-Yourself-Wetterstation. Du spannst eine Wäscheleine und hängst Wäsche dran. Dann kannst du ganz genau ablesen, Wäsche flattert, es ist windig, Wäsche nass, Regen, Wäsche trocken, Sommer, Wäsche weg, Sturm.
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6: Ich bin André Glatzel. Tag 2 der Kabinettsklausur der Bundesregierung. Hauptthema ist dabei heute das Klima. Die Koalition berät, wie man sich am besten gegen Hitze, Dürre und Co. aufstellt. Gestern ging es schon um die Wirtschaft. Der Bundeskanzler hat das Kabinett angemahnt, die angeschobenen Reformen zügig umzusetzen. Und die Liste ist lang. Die Politikwissenschaftlerin Andrea Römmele sagte in der ARD:
7: Ich gehe davon aus, dass, was die Rente anbelangt, dass man das relativ zügig versucht umzusetzen. Hier liegt der Bericht der Rentenkommission vor. Was die Einkommensteuer anbelangt, so muss hier noch nachgearbeitet werden. Und auch bei der Pflege- und Gesundheitsreform, wir haben ja einen neuen Gesundheitsminister, gibt es noch Stellschrauben, an denen gedreht wird.
6: Die Zuckersteuer ab kommenden Jahr soll offenbar ausgeweitet werden. Laut Medienberichten sollen mehr Getränke betroffen sein als bislang gedacht. Zum Beispiel Siroprodukte oder auch pflanzliche Milchalternativen. Für den Staat würde das natürlich deutlich mehr Steuereinnahmen bedeuten. Darum gehe es dabei aber nicht, sagte Finanzminister Klingbeil bei NTV.
8: Das Ziel ist doch klar. Wir sehen, dass wir unsere Kinder schützen müssen, dass wir das Gesundheitssystem stärken müssen. Das ist in vielen anderen Ländern passiert. Das machen wir hier auch. Und ich kann Ihnen aus den Gesprächen, glaube ich, sagen, dass da auch die ganze Bundesregierung dahinter steht. Das ist etwas, was wir auf den Weg bringen. Und das ist doch richtig, um unsere Kinder zu schützen, um dafür zu sorgen, dass man in Deutschland gesünder lebt. Dafür ist eine solche Steuer dann noch richtig.
6: Der Handelsstreit zwischen Kanada und den USA eskaliert weiter. Die kanadische Regierung hat jetzt Vergeltungszölle im Wert von 20 Milliarden Dollar angekündigt. Am Wochenende waren Verhandlungen zwischen den USA und Kanada gescheitert. Daraufhin verhängten die USA Strafzölle gegen den Nachbarn. Digitale Medien bestimmen die Freizeit der Deutschen. Im Freizeitmonitor landet alles rund um Internet, Smartphone, Fernsehen und Musikhören auf den Spitzenplätzen. Zukunftsforscher Ulrich Reinhardt sagt im Zweiten:
9: Erstmalig haben wir abgefragt, wie viele Bundesbürger künstliche Intelligenz nutzen. Und da stellen wir eben fest, 2 von 5 mittlerweile fast regelmäßig, also wenigstens einmal pro Woche. Das scheint in der Freizeitnutzung der Bundesbürger angekommen zu sein. Das ist vielleicht eine der Neuheiten.
6: Aber auch Chillen und Sport sind hoch im Kurs. Über die Hälfte der Befragten macht regelmäßig Sport. Ein Lottospieler aus Schleswig-Holstein hat den Euro-Jackpot geknackt. Der Tipper hatte alle Zahlen richtig angekreuzt und damit fast 40 Millionen Euro abgeräumt. Erst Anfang August hatte ein Spieler aus Nordrhein-Westfalen beim Euro-Jackpot mehr als 32 Millionen Euro gewonnen.
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2: Wenn ein Pärchen zum Grillen einlädt, wird die Arbeit geteilt. Sie kauft Essen ein, macht grünen Salat, Kartoffelsalat, Nudelsalat, Tzatziki. Er legt alles mithilfe der Grillzange auf den Grill und ganz am Ende fragt er, ob das nicht toll war, mal nicht kochen zu müssen.
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3: 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Ja. 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
4: Nicht umsonst
3: hast.
4: Beim Radio, dafür gibt's gute Gründe. 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
3: Also?
4: Ja, eins habe ich jetzt.
3: Oh Mann, ey. Also.
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5: Am Mittwoch soll es angenehme Temperaturen geben mit bis zu 20 Grad. Bewölkt und vereinzelt zeigt sich auch mal die Sonne.
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6: Ich bin André Glatzel. Bei der Kabinettsklausur der Bundesregierung ist heute die Klimakrise das große Thema. Die Koalition berät unter anderem, wie man am besten mit den Folgen umgeht. Gestern ging es schon um die wirtschaftliche Lage in Deutschland. Da will die Regierung Tempo machen, um mehr Wachstum hinzukriegen. Die Politikwissenschaftlerin Andrea Römmele sagte in der ARD:
7: Die Kabinettsklausur kann auf jeden Fall einen positiven Neuanfang jetzt in den Herbst hineinsetzen. Also Geschlossenheit, Handlungsfähigkeit demonstrieren. Und das ändert ja dann schon etwas auch an der Stimmung beziehungsweise auch an dem Zutrauen, das wir in diese Regierung haben.
6: Die geplante Zuckersteuer fällt wohl deutlich umfangreicher aus als bisher gedacht. Laut Medienberichten betrifft das eine ganze Palette an Getränken, darunter auch Zero-Varianten, Fruchtsäfte aus Konzentraten und alkoholfreies Bier. Flipnitzig.
8: Finanzminister Klingbeil sagte bei NTV, dass die ganze Bundesregierung hinter den Plänen zur Ausweitung stehe. Um welche Getränke es sich genau handelt, sei aber noch vertraulich. Die Bundesregierung erhofft sich von der Steuer, dass der Zuckerkonsum in der Bevölkerung sinkt. Gleichzeitig winken aber auch zusätzliche Steuereinnahmen, die den klammen Krankenkassen zugutekommen sollen.
6: Bei VW sollen nur im Notfall Werke geschlossen werden. Das hat Konzernchef Blume auf einer Betriebsversammlung in Wolfsburg gesagt. Der VW-Vorstand erklärt sich die Woche über auf mehreren Veranstaltungen zum Sparplan des Autobauers. Weltweit sollen 50.000 Jobs gestrichen werden. 4 Werke in Deutschland stehen vor dem Aus. Die Menschen in Deutschland verbringen ihre Freizeit immer öfter digital. Social Media, Musik hören und Gaming gehören zu den Aktivitäten, die in den letzten 10 Jahren deutlich beliebter geworden sind. Das zeigt der neue Freizeitmonitor. Zukunftsforscher Ulrich Reinhardt sagt im ZDF:
9: Freizeit ist natürlich immer wirklich das, was uns gut tut. Insofern, glaube ich, werden viele Aktivitäten eine Konstanz behalten. Einfach chillen, nichts tun, faulenzen, natürlich sich auch unterhalten lassen, sich informieren. Das werden Aktivitäten sein, die auch in Zukunft gefragt sind. Ich glaube so ein Stück weit an der Renaissance des Sozialen. Also lieber wollen wir doch unsere Freizeit mit anderen verbringen als alleine.
6: Trotz Iran-Krieg ist die deutsche Wirtschaft von Mai bis Juni um 0,3% gewachsen. Das hat das Statistische Bundesamt mitgeteilt und damit seine Schätzung von Ende Juli um 0,1 Prozentpunkte nach oben korrigiert. Insbesondere die gute Entwicklung bei den Exporten ist dafür ausschlaggebend.

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2: Wenn ein Kind was toll macht, dann wird es hoffentlich gelobt.
3: Super, Finja.
2: Wenn das Kind einfach nur irgendwas macht, wird es allerdings auch sehr oft gelobt von den Eltern.
3: Ganz toll hast du Pipi gemacht, Finja.
2: Ja, Hut ab. Für eine Achtjährige, toll.
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4: Könnt ihr jederzeit melden, Stausblitzer, wenn ihr was entdeckt habt heute Morgen. Wie nochmal?
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4: also
5: verstanden.
4: Per,
5: ja.
4: 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Telefon. Oder Sprachnachricht.
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6: Ich bin André Glatzel. Bei der Kabinettsklausur der Bundesregierung ist heute die Klimakrise das große Thema. Die Koalition berät unter anderem, wie man am besten mit den Folgen umgeht. Gestern ging es schon um die wirtschaftliche Lage in Deutschland. Da will die Regierung Tempo machen, um mehr Wachstum hinzukriegen. Die Politikwissenschaftlerin Andrea Römmele sagte in der ARD,
7: die Kabinettsklausur kann auf jeden Fall einen positiven Neuanfang jetzt in den Herbst hineinsetzen. Also Geschlossenheit, Handlungsfähigkeit demonstrieren. Und das ändert ja dann schon etwas auch an der Stimmung beziehungsweise auch an dem Zutrauen, das wir in dieser Regierung haben.
6: Die geplante Zuckersteuer fällt wohl deutlich umfangreicher aus als bisher gedacht. Laut Medienberichten betrifft das eine ganze Palette an Getränken, darunter auch Zero-Varianten, Fruchtsäfte aus Konzentraten und alkoholfreies Bier. Philipp Nützig.
8: Finanzminister Klingbeil sagte bei NTV, dass die ganze Bundesregierung hinter den Plänen zur Ausweitung stehe. Um welche Getränke es sich genau handelt, sei aber noch vertraulich. Die Bundesregierung erhofft sich von der Steuer, dass der Zuckerkonsum in der Bevölkerung sinkt. Gleichzeitig winken aber auch zusätzliche Steuereinnahmen, die den klammen Krankenkassen zugutekommen sollen.
6: Bei VW sollen nur im Notfall Werke geschlossen werden. Das hat Konzernchef Blume auf einer Betriebsversammlung in Wolfsburg gesagt. Der VW-Vorstand erklärt sich die Woche über auf mehreren Veranstaltungen zum Sparplan des Autobauers. Weltweit sollen 50.000 Jobs gestrichen werden. 4 Werke in Deutschland stehen vor dem Aus. Die Menschen in Deutschland verbringen ihre Freizeit immer öfter digital. Social Media, Musik hören und Gaming gehören zu den Aktivitäten, die in den letzten 10 Jahren deutlich beliebter geworden sind. Das zeigt der neue Freizeitmonitor. Zukunftsforscher Ulrich Reinhardt sagt im ZDF,
9: Freizeit ist natürlich immer wirklich das, was uns gut tut. Insofern, glaube ich, werden viele Aktivitäten eine Konstanz behalten. Einfach chillen, nichts tun, faulenzen, natürlich sich auch unterhalten lassen, sich informieren. Das werden Aktivitäten sein, die auch in Zukunft gefragt sind. Ich glaube so ein Stück weit an eine Renaissance des Sozialen. Also lieber wollen wir doch unsere Freizeit mit anderen verbringen als alleine.
6: Trotz Iran-Krieg ist die deutsche Wirtschaft von Mai bis Juni um 0,3% gewachsen. Das hat das Statistische Bundesamt mitgeteilt und damit seine Schätzung von Ende Juli um 0,1 Prozentpunkte nach oben korrigiert. Insbesondere die gute Entwicklung bei den Exporten ist dafür ausschlaggebend.
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1: Ihr startet heute Morgen stellenweise mit etwas Regen in den Mittwoch. Das ändert sich aber zum Glück im Laufe des Tages. Momentan bei euch in Günzburg ein paar Wolken am Himmel bei 14 Grad. In Ravensburg sind es 15 und in Konstanz 16 Grad. Heute Mittag erwartet uns ein Mix aus Sonne und Wolken bei 25 bis 28 Grad. Morgen dann der schönste Tag der Woche mit Sonne und bis zu 30 Grad.
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2: Ich bin André Glatzel. Tag 2 der Kabinettsklausur der Bundesregierung. Hauptthema ist dabei heute das Klima. Die Koalition berät, wie man sich am besten gegen Hitze, Dürre und Co. aufstellt. Gestern ging es schon um die Wirtschaft. Der Bundeskanzler hat das Kabinett angemahnt, die angeschobenen Reformen zügig umzusetzen. Und die Liste ist lang. Die Politikwissenschaftlerin Andrea Römmele sagte in der ARD:
3: Ich gehe davon aus, dass, was die Rente anbelangt, dass man das relativ zügig versucht umzusetzen. Hier liegt der Bericht der Rentenkommission vor. Was die Einkommensteuer anbelangt, so muss hier noch nachgearbeitet werden. Und auch bei der Pflege- und Gesundheitsreform, wir haben ja einen neuen Gesundheitsminister, gibt es noch Stellschrauben, an denen gedreht wird.
2: Die Zuckersteuer ab kommenden Jahr soll offenbar ausgeweitet werden. Laut Medienberichten sollen mehr Getränke betroffen sein als bislang gedacht. Zum Beispiel Siroprodukte oder auch pflanzliche Milchalternativen. Für den Staat würde das natürlich deutlich mehr Steuereinnahmen bedeuten. Darum gehe es dabei aber nicht, sagte Finanzminister Klingbeil bei NTV.
4: Das Ziel ist doch klar. Wir sehen, dass wir unsere Kinder schützen müssen, dass wir das Gesundheitssystem stärken müssen. Das ist in vielen anderen Ländern passiert. Das machen wir hier auch. Und ich kann Ihnen aus den Gesprächen, glaube ich, sagen, dass da auch die ganze Bundesregierung dahinter steht. Das ist etwas, was wir auf den Weg bringen. Und das ist doch richtig, um unsere Kinder zu schützen, um dafür zu sorgen, dass man in Deutschland gesünder lebt. Dafür ist eine solche Steuer dann noch richtig.
2: Die deutsche Wirtschaft ist von Mai bis Juni um 0,3% gewachsen und das trotz des Iran-Kriegs. Das Statistische Bundesamt hat seine erste Schätzung damit um 0,1 Prozentpunkte nach oben korrigiert. Grund für das Plus ist die gute Exportentwicklung. Digitale Medien bestimmen die Freizeit der Deutschen. Im Freizeitmonitor landet alles rund um Internet, Smartphone, Fernsehen und Musikhören auf den Spitzenplätzen. Zukunftsforscher Ulrich Reinhardt sagt im Zweiten:
5: Erstmalig haben wir abgefragt, wie viele Bundesbürger künstliche Intelligenz nutzen. Und da stellen wir eben fest, 2 von 5 mittlerweile fast regelmäßig, also wenigstens einmal pro Woche. Das scheint in der Freizeitnutzung der Bundesbürger angekommen zu sein. Das ist vielleicht eine der Neuheiten.
2: Aber auch Chillen und Sport sind hoch im Kurs. Über die Hälfte der Befragten macht regelmäßig Sport. Ein Lottospieler aus Schleswig-Holstein hat den Euro-Jackpot geknackt. Der Tipper hatte alle Zahlen richtig angekreuzt und damit fast 40 Millionen Euro abgeräumt. Erst Anfang August hatte ein Spieler aus Nordrhein-Westfalen beim Euro-Jackpot mehr als 32 Millionen Euro gewonnen.
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6: Sieht gut aus, ihr habt noch freie Fahrt. Der neueste Blitzer steht in Ellwangen in der Dalkinger Straße zwischen Krankenhaus und Rotem Kreuz. Der blitzt beidseitig im 30er Bereich. Falls ihr noch was entdeckt habt, gerne melden 0800 70 77 110. Gute Fahrt.
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6: In 7 Minuten haben wir einen Lifehack für euch. Für alle Avocado-Fans, die es wie ich nie hinkriegen, sich eine auszusuchen, die weich genug ist. Volle Power gibt es dann auch fürs Bergfest der Woche. Kato und direkt danach Sia mit Never Give Up. Wir sind Anna und Timo.
1: Guten Morgen.

0: Guten Morgen.
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2: Linda hat noch frei, aber sie hat uns einen coolen Lifehack dagelassen, und zwar für alle Avocado-Fans. Ab heute wird die harte Avocado ganz einfach weich, indem ihr die einwickelt. In Alufolie, legt sie dann 10 Minuten in heißes Wasser, rausholen, Folie weg und fertig. Ja, schon ist sie butterweich und perfekt, um sie aufs Brot zu schmieren oder eine Guac zu machen oder, weiß ich nicht, einfach rauslöffeln. Geht alles. Und jetzt werden wir fit mit Ed Sheeran und Photograph im Felix Jähn Remix hier auf Radio 7.

0: Viertel nach fünf, hier ist das Radio 7 Morgenteam.
1: Guten Morgen.
0: Riesenaufregergeschichte, habt ihr vielleicht mitgekriegt, der Streit um ein halbes Brot in Pfaffenhofen an der Ilm.
1: Ey, das ist so crazy, das kannst du dir nicht ausdenken.
0: Nee, ein Kunde kauft ein halbes Brot, kommt dann nach einer Weile wieder in die Bäckerei und beschwert sich, dieses halbe Brot ist 10 Gramm zu leicht.
1: Ach.
0: Ist kein Witz jetzt. Bäckermeister Matthias Breitner ist dann auch dazu gekommen.
2: Ich habe den nicht ganz verernst genommen, muss ich sagen. Habe lapidar geantwortet, manchmal gewinnt man, manchmal verliert man. Nächstes Mal hast du sicher 20 Gramm mehr in deiner Tüte. Und dann ist er wutentbrannt abgezogen und hat erzählt, es wird Konsequenzen haben.
0: Und diese Konsequenzen sind jetzt schon da. Es gibt nämlich neue Entwicklungen im Fall halbes Brot. Du musstest deshalb für alle deine Filialen geeichte Waagen kaufen, mit Software und allem drum und dran.
2: Unsere Waage kostet 1.500 Euro. Dann kommt noch Software dazu und dann waren wir insgesamt bei 15.000 Euro ohne die Arbeitszeit, die wir noch reinstecken mussten.
0: Für ein halbes Laib Brot.
2: Richtig, ja.
0: Also, es ist...
2: Ja, andere Bäcker machen es jetzt so, dass sie keine halben Brote mehr verkaufen, hier in Pfaffenhofen. Und ich wurde schon angeschrieben, ich bin dafür verantwortlich, dass es im ganzen Landkreis keine halben Brote mehr gibt. Ja, wenn ich das gewusst hätte, hätte ich immer halbes Brot geschenkt und die Sache wäre erledigt gewesen, aber naja. Aber mittlerweile muss ich sagen, mittlerweile kann ich wieder drüber lachen. Die 15.000 stemmen wir schon und ein bisschen Werbung ist ja auch.
0: Genau.
2: Teure Werbung.
0: Teure Werbung. Jetzt auch noch ein bisschen Radiowerbung, ist ja auch okay. Die gibt es umsonst übrigens von uns.
2: Na, dann passt ja.
0: Gut. Kommt gut in den Mittwoch. Vielleicht ja auch mit einer frischen Butterbrezel vom Bäcker. Mit der neuen von David Guetta hier auf Radio 7. DNA.

0: Wenn ihr aus dem Haus geht, dann merkt ihr heute gleich, es ist wieder ein bisschen wärmer. Momentan bei euch in Schwäbisch Gmünd, Donau, Eschingen und Memmingen etwas bewölkt bei 14 Grad. Heute Morgen noch ein paar kleinere Schauer. Im Laufe des Tages wird daraus dann ein schöner Sonne-Wolken-Mix bei bis zu 28 Grad. Morgen wird es dann nochmal richtig heiß, bis zu 33 Grad und ganz viel Sonne im Radio 7 Land.
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2: Freifahrt, der neueste Blitzer steht zwischen Bergertreute und Beinfurt im Wald in der 70er Zone. Falls ihr noch was entdeckt habt, gerne melden 0800 70 77 110. Gute Fahrt.
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0: Guten Morgen.
2: Heute feiert ein besonders wichtiges Stück Literaturgeschichte in Deutschland ihren 70. Geburtstag. Eine Zeitschrift, eine ganz besondere. Ja, da stecken ganz viele Jugenderinnerungen drin. Welche verraten wir euch? 5:45. Davor noch die Powerstimme von Benson Boone, Beautiful Things. Und Newcomerin Tiffany Aris mit ihrer ganz, ganz starken Herzschmerznummer ist auch mit dabei.
0: Schönen Mittwoch euch.
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0: 5.35 Uhr, hier ist Radio 7, mein neuer Mittwoch.
1: Guten Morgen.
0: Morgen.
1: Und ich muss euch jetzt mal was erzählen. Ich habe gerade total ein witziges Video auf TikTok gesehen.
0: Okay.
1: Ein Mann geht in einem Restaurant essen und statt Trinkgeld singt er der Kellnerin einfach was vor.
0: Das ist ja auch mal interessant.
1: Geile Idee, ich finde es super, ich mache das ab jetzt auch immer.
0: Oh. Ja. Da machen wir mal das Mikro aus. Also sorry, dafür ist es noch eindeutig zu früh, liebe Anna. Für noch mehr Abwechslung hier jetzt eine Nummer von 2012. Also der war in jeder Playlist drin und der ist deutlich angenehmer für diese Uhrzeit. Komm, du darfst wieder. Willst du noch was sagen?
1: Ja, guten Morgen. Startet gut rein.
0: Ja, okay.

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0: 5.42 Uhr, hier ist das Radio 7 Morgenteam.
1: Guten Morgen.
0: Und wir sagen Happy Birthday.
1: Wuhu!
0: An die Bravo-Zeitung. Genau heute vor 70 Jahren ist die allererste Ausgabe erschienen. Ich hatte auch ein Abo, fällt mir gerade so auf. Doch. Und ich fand das Allergeilste war einfach diese vielen Poster von den ganzen Stars. Ich weiß, ich hatte ein riesen Paris Hilton Poster, leicht bekleidet bei mir im Zimmer hängen. Ja, und woran erinnert ihr euch so?
2: Diese 2 bis 3 Kinoseiten, wo aufgebaut waren wie ein Comic und mit Sprechblasen und die einzelnen Szenen waren zu sehen.
3: Die Liedtexte auf Deutsch, mein Englisch war nämlich immer nicht so toll.
4: Infos über deine Lieblingsstars.
5: Unser liebes Dr. Sommer-Team, eine Frage, die werde ich mein Leben lang nicht vergessen. Er hat mich geküsst, bin ich jetzt schwanger.
3: Und die vielen Poster, die drin waren.
0: Ja, guck, das mit den Postern, einfach
1: nicht
0: gut.
1: Nicht nur du. Ich habe mal geschaut, wie die erste Ausgabe aussah. Also gekostet hat sie 50 Pfennig. Mhm. Und auf der Titelseite war Marilyn Monroe. Das heißt, sie hat dann noch gelebt. Verrückt, oder?
0: Aha.
1: Und außerdem, es gab einen neuen farbigen Roman, gepeinigt bis aufs Blut. Geil, oder?
0: Wäre jetzt schon interessant, ja?
1: Ja. Okay, jetzt will ich die Story aber auch wissen. Ich muss mal nochmal nachgucken, glaube ich.
0: Auf dem Weg zur Arbeit, noch schnell vielleicht bei der Tanke vorbei und einfach nur für der guten alten Zeiten willen mal eine Bravo mitnehmen. Wir begleiten euch jetzt mal.

0: 2:06. Hier ist das Radio 7 Morgen-Team.
1: Morgen.
0: Und gleich geht's weiter im Radio 7 Beichtstuhl. Eine Beichte, bei der ich mir nicht sicher bin, ob es vielleicht nicht doch ein Lifehack ist. Dazu die aktuelle von J-Lo, die pumpt die Stimmung ein bisschen hoch. Powerstimme Alex Warren ist mit dabei und die neue von Ed Sheeran und Martin Garrix gibt's auch noch. Für mehr Musik, mehr Abwechslung.
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1: Ihr startet heute Morgen stellenweise mit etwas Regen in den Mittwoch. Das ändert sich aber im Laufe des Tages. Gerade bei euch in Ellwangen ein paar Wolken bei 13 Grad und Riedlingen und Leutkirch sind es 14. Heute Mittag erwartet uns ein Mix aus Sonne und Wolken bei bis zu 28 Grad. Morgen dann der schönste Tag der Woche. Da wird sogar stellenweise die 30 Grad Marke geknackt.
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4: Es ist 6 Uhr, guten Morgen. Die Verbraucherzentralen melden einen deutlichen Anstieg bei Beschwerden über aufgedrängte Verträge. Im ersten Halbjahr gingen bundesweit mehr als 24.000 Meldungen ein, 7% mehr als vor einem Jahr. Besonders oft ging es um Zeitschriftenabos, digitale Dienste oder Glücksspielangebote.
5: Die Menschen würden überrumpelt, etwa am Telefon, kritisiert Ramona Popp, die Chefin vom Verbraucherzentrale Bundesverband, und fordert deshalb, gerade längere Verträge, die am Telefon entstehen, müssen anschließend schriftlich bestätigt werden, sonst dürften sie nicht gelten. Dafür sollte es ein entsprechendes Gesetz geben. Neben Zeitschriften und Zeitungen betreffen die Beschwerden zum Beispiel auch Handyverträge, Versicherungen, Gewinnspiele und Lotterien. Thomas Thonfeld, Nachrichtenredaktion.
4: Auf den Belchen und anderen Schwarzwaldgipfeln wird immer öfter unerlaubt gezeltet. Ranger registrieren zuletzt an nur 2 Tagen 25 Verstöße. Deshalb wird jetzt verstärkt kontrolliert. Größere Zeltgruppen setzten die Natur unter Druck und störten Wildtiere besonders nachts. Im Naturschutzgebiet sind Zelten, Lagern und Drohnenflüge verboten. Wer gegen die Regeln verstößt, muss mit einer Anzeige rechnen. Weltweit trauern Fans um Country-Star Dolly Parton. Die Sängerin, bekannt durch Hits wie Jolene, 9 to 5 und I Will Always Love You, ist im Alter von 80 Jahren nach einem kurzen Krebsleiden in Nashville gestorben. Zahlreiche Stars würdigten Parton als Ausnahmekünstlerin. US-Präsident Trump ließ die Fahnen landesweit eine Woche lang auf Halbmast setzen. In Schwäbisch Gmünd kann man keine E-Scooter mehr leihen, obwohl die Stadt sie gerne wieder hätte. An der Nachfrage fehlt's nicht. Im ähnlich großen Göppingen funktioniert das Geschäft mit den Leihscootern prima. Gmünd hat aber strengere Regeln. So müssen falsch abgestellte Scooter binnen weniger Stunden wieder eingesammelt werden. Deshalb haben sich die Anbieter zurückgezogen.
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0: Das sieht eigentlich ganz gut aus. Keine größeren Meldungen. Der neueste Blitzer steht in Stockach in Winterspüren in der 40er-Zone. Falls ihr noch was entdeckt habt, gerne melden. 0800 70 77 110. Gute Fahrt.
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0: In 7 Minuten gibt's was zu lachen, und zwar in unserer Comedy Die Welt in 30 Sekunden. Da geht's um den neuen Job und so ein Onboarding-Verfahren.
1: Oh.
0: Ihr seid vielleicht jetzt gerade noch im Bad für die Arbeit. Zähneputztimer kommt jetzt von J-Lo. Der ist nämlich genau 3:11 lang, taugt ganz gut. Und gleich danach gibt's eine Stimmungsnummer von Flo Rida. Wir sind Anna und Timo.
1: Schönen Mittwoch.
3: Mehr

0: Das Radio 7 Morgenteam hier um 9 nach 6.
1: Guten Morgen.
0: Größere Unternehmen, die haben ja meistens so einen Onboarding-Prozess, damit sich da alle irgendwie wohlfühlen, alle irgendwie mit dabei sind und sich am ersten Tag schon wohlfühlen. Und das klappt meistens ganz gut, aber halt nicht immer.
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3: Wie nehme ich neue Kollegen im Team auf? Schritt 1, die Begrüßung sei ganz unverkrampft und unkompliziert.
4: Ja, hallo. Soll ich dich siezen oder kann ich einfach du zu ihnen sagen?
3: Zweiter Schritt, das Team vorstellen. Wichtig, es müssen so viele Namen und Gesichter sein, dass man sich gar nichts merken kann.
4: So, das sind Marco, Anne, Frau Schlüter und das ist der Michael. Der wird aber nur Mike genannt.
3: Schritt 3, stelle die wichtigsten einfachen Abläufe vor.
4: Urlaubswünsche trägst du bei uns einfach hier händisch in die Liste ein, dann einmal eins scannen und an Sandra mailen und die druckt das aus, kopiert das in Excel und dann schickt die mir das zur Freigabe.
3: Und Schritt 4, sorg einfach dafür, dass sich der Neue an Tag 1 schon richtig wohlfühlt.
4: Ich sag immer, wähle einen Job, den du liebst und du musst nie wieder arbeiten. Oder du bleibst bei uns.
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0: 6.16 Uhr, hier ist das Radio 7 Morgenteam.
1: Guten Morgen.
0: Und jetzt muss ich schon mal sagen, ich finde euch einfach genial.
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0: Helmut 29 aus Stockach und er verleugnet sein Geschlecht, seine Beichte. Ich bin begeisterter Heimwerker und mache ganz viel selber. Deshalb bin ich oft im Web unterwegs auf Handwerkerforen. Wenn du als Mann Fragen stellst, wirst du immer wieder mal als dumm, ungeschickt oder faul angefeindet. Typisch Internet halt. Dann hatte ich eine geniale Idee. Seitdem ich in den Handwerkerforen als Frau unterwegs bin, liegen mir die Männer zu Füßen. Sie überbieten sich geradezu darin, mir eine informative Antwort zu geben. Gestern hat mir einer sogar von selbst die richtigen Ersatzteile für ein Fenster rausgesucht. Ey, das ist der Hammer. Probiert selber mal aus, ihr werdet staunen.
1: Ja, probiert selber mal aus, eine Frau zu sein. Ist toll.
0: Zumindest im Internet, Anna. Machst du ab jetzt auch, gell?
1: So ist es.
0: Gerne eure Beichten weiterhin auf radio7.de. Und jetzt gibt's hier die neue von Martin Garrix und Ed Sheeran. Repeat it auf Radio 7 für mehr Musik, mehr Abwechslung.

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1: 6:53, hier ist das Radio 7 Morgen-Team.
2: Guten Morgen.
1: Und wir feiern einen Geburtstag und zwar wird die Bravo heute 70 Jahre alt.
2: Woohoo.
1: Ihr schickt uns schon ganz fleißig Sprachnachrichten mit euren Erinnerungen an die Zeitschrift. Gerne auch noch mehr an die 0800 70 77 110. Wir feiern nämlich gleich wieder 6:45. Gute Laune Mucke kommt dazu von Nico Santos. Dann gibt's die aktuelle von One Republic, schön entspannt. Und Shakira ist auch noch mit am Start nach halb. Mehr Musik, mehr Abwechslung.
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2: Wenn ihr heute das Haus verlasst, dann merkt ihr gleich, es ist wieder ein bisschen angenehmer. Ein paar Wolken am Himmel bei euch in Geislingen und Biberach bei 14 Grad und in Lindau ist es wolkenlos bei 16. Heute Morgen noch etwas durchwachsen, im Laufe des Tages wird daraus dann ein schöner Sonne-Wolken-Mix bei bis zu 28 Grad. Morgen wird es dann nochmal richtig heiß, bis zu 33 Grad und ganz viel Sonne im Radio 7 Land.
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7: Es ist 6.30 Uhr. Guten Morgen. Inmitten der Krise bei Europas größtem Autobauer Volkswagen stehen heute die nächsten Betriebsversammlungen an. Nach dem Auftakt gestern am Stammwerk in Wolfsburg wird Vorstand Blume heute in Emden und Zwickau erwartet. Zwei der Werke, die im Zuge der Sparpläne von Schließung bedroht sind.
8: Auch wenn Konzernchef Blume zuletzt immer wieder betonte, dass Werksschließungen noch nicht beschlossen sind, der Empfang an den Standorten in Ostfriesland und Sachsen dürfte nicht besonders freundlich ausfallen. Die Beschäftigten wollen Antworten, Tausende bangen um ihre Jobs. Der VW-Vorstand spricht von der größten Transformation der Unternehmensgeschichte. Um den Konzern zukunftsfähig zu machen, seien Sparmaßnahmen unvermeidbar. Und so sagte Blume gestern in Wolfsburg, dazu gehöre auch der Abbau von Stellen. Jana Kramer, Nachrichtenredaktion.
7: Die Verbraucherzentralen melden einen deutlichen Anstieg bei Beschwerden über aufgedrängte Verträge. Im ersten Halbjahr gingen bundesweit mehr als 24.000 Meldungen ein, 7% mehr als vor einem Jahr. Besonders oft ging es um Zeitschriftenabos, digitale Dienste und Glücksspielangebote. Die Verbraucherschützer fordern strengere Regeln. Telefonisch abgeschlossene Langzeitverträge sollten erst nach einer schriftlichen Bestätigung gültig werden. Die Stiftung Offroad Kids für obdachlose Kinder und Jugendliche aus Bad Dürrheim hat ab heute einen eigenen Stand auf der weltgrößten Spielemesse Gamescom in Köln. Dort präsentieren sie ein eigenes Online-Spiel, das Obdachlosigkeit erlebbar und begreifbar macht. So sollen Jugendliche als Multiplikatoren erreicht werden. Außerdem werden eine KI-gestützte Beratung und ein deutschlandweites Internethilfeportal vorgestellt. Die Gamescom geht noch bis Sonntag. Ein Dixi-Klo mitten auf dem Kirchplatz ist normalerweise ein Schandfleck, über den sich Bürger aufregen. Im Allgäuer Dorf Görisried dagegen haben sie zur Selbsthilfe gegriffen und die blaue Plastikkabine in ein Schmuckstück verwandelt. Eine hübsche Fassade aus Holz, ein Giebeldach, Blumenkästen, ein Herz und eine Tafel mit der Aufschrift »Unser Dorf ist schön«. Da merkt keiner mehr, dass dahinter ein Dixi-Klo steckt.
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1: Da gibt es eine Meldung von der B10 Ulm-Stuttgart zwischen Göppingen Zentrum West und Göppingen Faundau. Da ist schon ein bisschen mehr los. Zeitverlust hier knapp 10 Minuten. Und der neueste Blitzer steht in Leichingen in der Olga-Straße aus dem Blitzeranhänger. Falls ihr noch was entdeckt habt, gerne melden 0800 70 77 110. Gute Fahrt.
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1: Anna und Timo hier. Schönen guten Morgen. Und in 7 Minuten spielen wir unser Radio 7, 7 Sachen Quiz. Es geht um 500 Euro. Also falls ihr mit dabei sein wollt, gerne noch anmelden auf radio7.de oder einfach ganz entspannt vor den Radios mitraten. Davor noch eine Handvoll kaltes Wasser ins Gesicht zum fit werden. Oder ihr dreht halt ordentlich auf. Gleich alle Farben direkt nach dem Sommerhit aus diesem Jahr. Hier ist Shakira mit Die Die. Schönen Mittwoch.

0: 9 nach halb 7, hier ist das Radio 7 Morgenteam.
1: Guten Morgen.
0: Und jetzt wird wieder mitgeraten.
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0: Schönen guten Morgen an Eileen aus Deckenhauser Tal. Bist du schon fit, Eileen?
3: Ich bin absolut fit.
0: Sehr gut. Wir stellen dir jetzt nämlich 7 Fragen. Hast du alle 7 Sachen beieinander? Dann gibt es die Chance auf 500 Euro. Wenn es mehrere Kandidaten diese Woche schaffen, wird geteilt. Ganz wichtig, die Antworten müssen innerhalb von 2 Sekunden kommen, sonst geht der Buzzer dazwischen. Bist du bereit, liebe Eileen?
3: Ich hoffe.
2: Dein Radio 7, 7 Sachen Quiz startet jetzt.
0: Ein Männername mit D.
3: David.
2: 1.
0: Wie viele Tage hat die Woche?
3: 7.
2: 2.
0: Welche Frucht ist klein und rot?
3: Erdbeere.
2: 3.
0: Damit knipst man Bilder.
3: Fotoapparat.
2: 4.
0: Welches afrikanische Tier hat einen sehr langen Hals?
3: Giraffe.
2: 5.
0: Welche Farbe hat der Rabe?
3: Schwarz.
2: 6.
0: Was braucht jedes Feuer zum Brennen?
3: Benzin.
0: Benzin ist es nicht.
3: Nein.
0: Es ist Sauerstoff. Oh, bei der letzten Frage. Oh Mensch. Trotzdem vielen, vielen Dank fürs Dabeisein.
3: Danke auch.
0: Eure Chance auf den 500-Euro-Jackpot heute wieder kurz nach halb 9 beim Radio 7.

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0: 6.48 Uhr, hier ist das Radio 7 Morgenteam.
1: Guten Morgen.
0: Und Happy Birthday an alle Geburtstagskinder heute. Mhm. Ihr teilt euch den Geburtstag mit einer der bekanntesten Zeitschriften der Welt. Zumindest in Deutschland. Die Bravo wird heute 70 Jahre alt und ihr freut euch mit. Der Ron aus Bräunlingen zum Beispiel.
2: Einfach nur von mir Happy Birthday an die Bravo. Ich feiere es immer noch.
0: Ja, und die Sandra auch, hat auch eine Sprachnachricht geschickt.
3: Ich habe sie quasi verschlungen. Die Liedtexte auf Deutsch, mein Englisch war nämlich immer nicht so toll. Natürlich, wie für alle, das Dr. Sommer-Team. Und

0: Die vielen Poster, die drin waren, haben meine Kinderzimmerwände verschönert.
1: Ja, die Poster, die habe ich mir gefühlt auch alle reingehängt ins Zimmer. Also von vorne bis hinten. Und dann war ja da noch diese Seite mit den Nackten.
2: Ja, und weißt du was? Genau die ist der Grund, dass ich noch nie in meinem Leben eine Bravo-Zeitung gelesen habe.
1: Echt jetzt?
2: Ja. Meine Mama hat mir das immer irgendwie verboten. Die hat gemeint, nee, da sind nackte Leute drin, das brauchst du jetzt nicht. Und ich habe noch nie in meinem Leben eine Bravo-Zeitschrift gelesen.
1: Krass. Ich finde, das müssen wir nachholen.
2: Auf jeden Fall. Deshalb schickt uns gerne noch mehr Sprachnachrichten und erzählt mir von euren Erinnerungen und gebt mir so ein bisschen Nachhilfe. Ja, dann kann ich auch irgendwann mitreden.
1: Genau, ihr könnt uns auch per WhatsApp Bilder schicken. Also ihr könnt auch gerne die nackten Seite fotografieren für die Anna, damit die auch mal weiß, wie sowas aussieht.
2: 0870 77 110. Ich freue mich drauf.

0: 6.56 Uhr, hier ist das Radio 7 Morgen-Team.
1: Guten Morgen.
0: An euer Mittwoch. Ihr habt es bestimmt mitgekriegt, die Brotgate-Affäre im Pfaffenhofen an der Ilm. Die ganze Geschichte gibt's gleich nochmal und neue Entwicklungen, 7:15. Und dazu, Vesper, nicht vergessen, wenn es jetzt gleich losgeht für euch, dazu gibt's nämlich Power Sound Golden, eine neue Nummer aus Deutschland haben wir, super lässig geworden, misst sie. Und was Elektronisches gibt's auch noch, direkt nach 5 von Kygo. Mehr Musik, mehr Abwechslung. Habe ich gesagt nach 5? Nein, ich meinte direkt nach 7 von Kygo. 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
1: Heute Morgen ist es noch ein bisschen durchwachsen. Das ändert sich aber im Laufe des Tages. In Crailsheim ist es gerade trocken bei 13 Grad und bei Ulm und in Wangen hat es 14 Grad. Heute Mittag erwartet uns ein Mix aus Sonne und Wolken bei bis zu 28 Grad und morgen dann der schönste Tag der Woche. Da wird sogar die 30 Grad geknackt.
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2: Es ist 7 Uhr, guten Morgen. Die Verbraucherzentralen melden einen deutlichen Anstieg bei Beschwerden über aufgedrängte Verträge. Im ersten Halbjahr gingen bundesweit mehr als 24.000 Meldungen ein, 7% mehr als vor einem Jahr. Besonders oft ging es um Zeitschriftenabos, digitale Dienste oder Glücksspielangebote.
3: Die Menschen würden überrumpelt, etwa am Telefon, kritisiert Ramona Popp, die Chefin vom Verbraucherzentrale Bundesverband, und fordert deshalb, gerade längere Verträge, die am Telefon entstehen, müssen anschließend schriftlich bestätigt werden, sonst dürften sie nicht gelten. Dafür sollte es ein entsprechendes Gesetz geben. Neben Zeitschriften und Zeitungen betreffen die Beschwerden zum Beispiel auch Handyverträge, Versicherungen, Gewinnspiele und Lotterien. Thomas Thonfeld, Nachrichtenredaktion.
2: Auf den Belchen und anderen Schwarzwaldgipfeln wird immer öfter unerlaubt gezeltet. Ranger registrieren zuletzt an nur 2 Tagen 25 Verstöße. Deshalb wird jetzt verstärkt kontrolliert. Größere Zeltgruppen setzten die Natur unter Druck und störten Wildtiere besonders nachts. Im Naturschutzgebiet sind Zelten, Lagern und Drohnenflüge verboten. Wer gegen die Regeln verstößt, muss mit einer Anzeige rechnen. Weltweit trauern Fans um Country-Star Dolly Parton. Die Sängerin, bekannt durch Hits wie Jolene, 9 to 5 und I Will Always Love You, ist im Alter von 80 Jahren nach einem kurzen Krebsleiden in Nashville gestorben. Zahlreiche Stars würdigten Parton als Ausnahmekünstlerin. US-Präsident Trump ließ die Fahnen landesweit eine Woche lang auf Halbmast setzen. In Schwäbisch Gmünd kann man keine E-Scooter mehr leihen, obwohl die Stadt sie gerne wieder hätte. An der Nachfrage fehlt's nicht. Im ähnlich großen Göppingen funktioniert das Geschäft mit den Leihscootern prima. Gmünd hat aber strengere Regeln. So müssen falsch abgestellte Scooter binnen weniger Stunden wieder eingesammelt werden. Deshalb haben sich die Anbieter zurückgezogen.
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4: Auf der B10 dauert es länger. Ulm Richtung Stuttgart, zwischen Göppingen Zentrum West und Uingen. Da ist ein bisschen mehr los. Zeitverlust hier eine knappe Viertelstunde. Der neueste Blitzer steht in Ellwangen in der Dalkinger Straße zwischen Krankenhaus und Rotem Kreuz. Blitzt beidseitig im 30er Bereich. Alle weiteren auf radio7.de. Kommt gut und sicher an.
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1: Guten Morgen. Zum ersten Kaffee des Tages gibt's gleich eine passende Beichte von Leon aus Grumbach. Der verdient nämlich beim Arbeiten noch zusätzlich Geld. Neue Folge von unserem Radio 7 Beichtstuhl gibt's um kurz nach 7.
4: Dazu eine ganz relaxte Nummer für einen langen Morgen. Lana Del Rey. Und wenn er noch ein bisschen schneller sein soll, dieser lange Morgen, dann gibt's jetzt hier die aktuelle von Kygo, Save My Love. Der bringt ein bisschen Stimmung rein.

0: Hier ist das Radio 7 Morgen Team.
1: Guten Morgen.
0: Mit Anna und Timo.
1: Hi.
0: Und euch.
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3: Leon aus Krumbach schreibt uns: Ich habe gesündigt. Bin bei einer großen Firma angestellt und verdiene mir gerade noch so ein bisschen was dazu. Und zwar habe ich einen gewerblichen Kaffeeautomaten aufgestellt. Den habe ich vor einem Dreivierteljahr irgendwo gebraucht gekauft und mittlerweile verdiene ich damit 250 bis 300 Euro im Monat. Mein Chef, der ist Teetrinker, der glaubt halt, dass einer der Abteilungsleiter die Maschine hat aufstellen lassen. Tja, Wasser und Strom kommen von der Firma und ich freue mich jedes Mal, wenn sich jemand einen Kaffee rauslässt. Und ich bereue nichts.
0: Das ist ja irgendwie genial.
1: Irgendwie frech, aber irgendwie.
0: Ja, irgendwie auch ganz genial, ja. Eure Beichten gerne weiterhin auf radio7.de. Und wenn ihr da reinklickt, von uns Power Sound für diesen Morgen. Hier ist Golden. Für mehr Musik, mehr Abwechslung.

0: 16 nach 7, hier ist das Radio 7 Morgenteam mit Anna und Timo.
1: Guten Morgen.
0: Riesenaufregergeschichte, ihr habt es vielleicht mitgekriegt, der Streit um ein halbes Brot in Pfaffenhofen an der Ilm.
1: Das ist wirklich, da kann man nur Kopfschütteln, das ist so krass.
0: Mhm. Ein Kunde kauft ein halbes Brot, kommt dann nach einer Weile wieder in die Bäckerei und beschwert sich und sagt, dieses halbe Brot ist 10 Gramm zu leicht.
1: 10 Gramm? Das muss man sich mal vorstellen.
0: Das ist kein Witz, den hat er wirklich gemacht. Und Bäckermeister Matthias Breitner ist dann eben auch dazugekommen.
2: Ich habe den nicht ganz verernst genommen, muss ich sagen, habe lapidar geantwortet, manchmal gewinnt man, manchmal verliert man, nächstes Mal hast du sicher 20 Gramm mehr in deiner Tüte. Und dann ist er wutentbrannt abgezogen und hat erzählt, es wird Konsequenzen haben.
0: Und diese Konsequenzen sind ja jetzt schon da. Du musstest deshalb für alle deine Filialen geeichte Waagen kaufen, mit Software und allem drum und dran.
2: Unsere Waage kostet 1500 Euro. Dann kommt noch Software dazu und dann waren wir insgesamt bei 15.000 Euro ohne die Arbeitszeit, die wir noch reinstecken mussten.
0: Für ein halbes Laibbrot.
2: Richtig, ja.
0: Also, es ist...
2: Ja, andere Bäcker machen es jetzt so, dass sie keine halben Brote mehr verkaufen hier in Pfaffenhofen. Und ich wurde schon angeschrieben, ich bin dafür verantwortlich, dass es im ganzen Landkreis keine halben Brote mehr gibt. Ja, wenn ich das gewusst hätte, hätte ich immer halbes Brot geschenkt, die Sache wäre erledigt gewesen, aber naja. Aber mittlerweile muss ich sagen, mittlerweile kann ich wieder darüber lachen. Die 15.000 stemmen wir schon und ein bisschen Werbung ist ja auch.
0: Genau.
2: Teure Werbung.
0: Teure Werbung. Jetzt auch noch ein bisschen Radiowerbung, ist ja auch okay. Die gibt es umsonst übrigens von uns.
2: Na, dann passt ja.
0: Gut. Kommt gut in den Mittwoch. Vielleicht ja mit einer Butterbrezel frisch vom Bäcker. Gerne nachgewogen.
1: Aber die Butter hier.
0: Ja, genau. Zu neuer Mucke aus Deutschland, Mr. Z mit Sometimes I Love You. Hier für mehr Musik, mehr Abwechslung.

0: bad memories. 7:04, hier ist das Radio 7 Morgenteam.
1: Guten Morgen.
0: Und heute wird die Bravo 70. Da feiern wir eure liebsten Erinnerungen und eine kleine Überraschung gibt's auch noch, 7:45. Die Power für heute Morgen, die kommt dann von Tampa City. Das ist so richtig cooler Alternative Sound, direkt nach halb. Alle Farben bringt ein bisschen Entspannung mit und Tones and I mit ihrem größten Hit haben wir auch noch. Mehr Musik, mehr Abwechslung.
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1: Wird ein schöner Tag heute. Bei euch in Schwäbisch Hall spitzelt schon die Sonne durch die Wolken bei 14 Grad. Genauso bei euch in Tuttlingen bei 15 und in Friedrichshafen bei 16 Grad. Heute Morgen noch so ein bisschen durchwachsen. Im Laufe des Tages wird daraus dann ein wunderschöner Sonne-Wolken-Mix bei bis zu 28 Grad. Morgen wird es dann nochmal richtig heiß im Radio 7 Land.
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14: Es ist 7.30 Uhr. Guten Morgen. Nach den Ausschreitungen beim DFB-Pokalspiel zwischen Waldhof Mannheim und dem 1. FC Kaiserslautern lädt Baden-Württembergs Innenminister Manuel Hagel Vereine zu einem Krisengespräch nach Stuttgart ein. Bei dem Treffen Anfang September soll es um neue Vereinbarungen für mehr Sicherheit in den Stadien gehen. Beim Derby waren rund 120 Menschen verletzt worden. Hagel betonte, Gewalt habe im Fußball keinen Platz. Die schwarz-rote Koalition will ihre geplanten Reformen noch in diesem Jahr voranbringen. Kanzleramtschefin Warken zeigte sich in den ARD-Tagesthemen zuversichtlich, dass neben der umstrittenen Rentenreform auch Änderungen bei der Pflegeversicherung und beim Arbeitszeitgesetz umgesetzt werden. Bei ihrer Klausurtagung auf Schloss Neu-Hardenberg berät die Bundesregierung heute außerdem über die Wirtschaft und Maßnahmen gegen die Folgen des Klimawandels. Die erste Austernzucht in Bayern steht im Allgäu. In Wiggensbach wachsen jetzt neuerdings die Muscheln heran. Dazu hat das Betreiber-Ehepaar Tanks mit Meerwasser gebaut, in denen sich Körbe mit den Austern befinden. Die Austern made in Allgäu kommen prima an. Inzwischen liefern die Betreiber ihre Delikatessen an Feinschmecker in ganz Deutschland.
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14: Auf TikTok und Instagram gehen Fitnessrezepte mit Proteinmaultaschen aktuell viral. Traditionshersteller reagieren auf den Social-Media-Hype und bringen extra proteinreiche Varianten des Klassikers auf den Markt. Große Handelsketten befeuern den Trend im Netz bereits mit passenden Rezepten für die gesundheitsbewusste Gen Z.
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0: Auf der A8 dauert es länger, München Richtung Stuttgart. Zwischen Wendlingen und Stuttgart-Degerloch 8 Kilometer stockender Verkehr. Der Zeitverlust hier eine knappe Viertelstunde. Der neueste Blitzer steht in Zwiefalten, in der Ortsdurchfahrt im 30er-Bereich. Falls ihr noch was entdeckt habt, gerne melden 0800 70 77 110. Gute Fahrt.
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0: Neuen Jobanfang ist immer spannend und da gibt's dann sowas wie einen Onboarding-Prozess. Den schauen wir uns jetzt mal ganz genau an in die Welt in 30 Sekunden. Gibt's in knapp 7 Minuten hier unsere Comedy. Böse was zu lachen. Ihr seid vielleicht gerade schon im Bad für die Arbeit. Zähneputztimer, der kommt jetzt von Tampa City. Und wir sind Anna und Timo.
1: Guten Morgen, schönen Mittwoch.
0: Jawohl.

0: 7.37 Uhr. Hier ist Radio 7, ein neuer Mittwochmorgen.
1: Guten Morgen.
0: Größere Unternehmen, die haben ja meistens so einen Onboarding-Prozess, damit sich neue Mitarbeiterinnen und Mitarbeiter schon am ersten Tag wohlfühlen, wissen, wo alles ist und so weiter und so fort. Und das klappt eigentlich immer ganz gut.
1: Ja.
0: Eigentlich.
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3: Wie nehme ich neue Kollegen im Team auf? Schritt 1, die Begrüßung sei ganz unverkrampft und unkompliziert.
4: Ja, hallo. Soll ich dich siezen oder kann ich einfach du zu ihnen sagen?
3: Zweiter Schritt, das Team vorstellen. Wichtig, es müssen so viele Namen und Gesichter sein, dass man sich gar nichts merken kann.
4: So, das sind Marco, Anne, Frau Schlüter und das ist der Michael. Der wird aber nur Mike genannt.
3: Schritt 3, stelle die wichtigsten einfachen Abläufe vor.
4: Urlaubswünsche trägst du bei uns einfach hier händisch in die Liste ein, dann einmal eins scannen und an Sandra mailen und die druckt das aus, kopiert das in Excel und dann schickt die mir das zur Freigabe.
3: Und Schritt 4, sorg einfach dafür, dass sich der Neue an Tag 1 schon richtig wohlfühlt.
4: Ich sag immer, wähle einen Job, den du liebst und du musst nie wieder arbeiten. Oder du bleibst bei uns.
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0: Das Radio 7 Morgenteam hier um 7:45.
1: Guten Morgen.
0: Wir feiern heute den 70-jährigen Geburtstag von der Bravo-Zeitschrift. Ja, genau heute vor 70 Jahren kam die allererste Ausgabe raus und da stecken einfach sowas von viele Erinnerungen drin.
2: Diese 2 bis 3 Kinoseiten, wo aufgebaut waren wie ein Comic und mit Sprechblasen und die einzelnen Szenen waren zu sehen.
3: Die Liedtexte auf Deutsch, mein Englisch war nämlich immer nicht so toll.
4: Infos über deine Lieblingsstraße.
5: Unser liebes Dr. Sommer-Team. Eine Frage, die werde ich mein Leben lang nicht vergessen. Er hat mich geküsst, bin ich jetzt schwanger.
3: Und die vielen Poster, die drin waren.
0: Oh ja, die Poster.
1: Ja, und da sieht man mal, was ich alles verpasst habe. Aha. Ich habe nämlich noch nie in meinem Leben eine Bravo gelesen, weil da so viele nackte Menschen drin waren und das hat mir meine Mama dann nicht erlaubt.
0: Es hat mich schockiert. Ich habe vorher einem Kollegen geschrieben und Anna, guck mal an. Guck mal.
1: Nee.
0: Warte mal, ich reiß dir mal rüber.
1: Ja? Meine erste Bravo!
0: Ja, komm, jetzt such mal die Nackten. Jetzt darfst du. Und?
1: Da sind keine drin.
0: Wie?
1: Es gibt keine nackten
0: gibt's
1: Menschen
0: nicht mehr.
1: Oder
0: was?
1: Ich habe so lange drauf gewartet und jetzt gibt's keine nackten Menschen mehr.
0: Oh Mann,
1: mehr.
0: Naja.
1: Aber hier ist es immerhin ein Quiz drin, ob ich ein Halstuch brauche oder
0: okay.
1: Nicht. Ich mach mal also. Was ist dir wichtiger, dein Geschmack oder der Trend? Trend. Sind Stars für dich Style-Vorbilder?
0: Okay, also
1: ja, eher nicht.
0: Während die Anna sich hier ihrer ersten Bravo widmet, gibt's für euch mehr Musik, mehr Abwechslung. Hier ist Alle Farben mit
6: Baby.

0: 4:08, hier ist das Radio 7 Morgenteam mit Anna und Timo.
1: Guten Morgen.
0: Und gleich kurz nach 8 gibt es den Radio 7 Telefon-Jack hier, unsere Kult-Comedy, bisschen was zu lachen für euch. Und ihr überlegt gerade vielleicht auch schon, wo es heute ausflugsmäßig hingeht. Wir sind bei euch mit der perfekten Playlist dafür. Nach 8 Sorry Puppy, Leonie mit unbeschwertem Rumcruise-Sound Don't Worry und eine ganz neue Nummer von Flo. Noch mehr Musik auch nachher wieder. Tagsüber immer ab 30 Minuten Hits nonstop im Radio 7 Hitsiebner.
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1: Ja, so ein paar letzte Regenwolken ziehen noch übers Radio 7 Land, aber das ändert sich im Laufe des Tages. Bei euch in Göppingen, Neu-Ulm und Villingen-Schwenningen kommt schon so langsam die Sonne durch bei 14 Grad. Heute Mittag dann ein Mix aus Sonne und Wolken und bis zu 28 Grad. Und morgen dann der schönste und vor allem wärmste Tag der Woche.
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18: Es ist 8 Uhr, guten Morgen. Nach den schweren Ausschreitungen beim DFB-Pokalspiel zwischen Waldhof Mannheim und dem 1. FC Kaiserslautern zieht Baden-Württembergs Innenminister Hagel Konsequenzen. Er lädt mehrere Fußballvereine Anfang September zu einem Krisentreffen nach Stuttgart ein. Dabei soll es um mehr Sicherheit in den Stadien und neue Absprachen zwischen Vereinen, Polizei und Kommunen gehen. Auslöser sind die Krawalle beim Derby in Mannheim mit rund 120 Verletzten. Das Spiel stand zeitweise kurz vor dem Abbruch. Hessens Ministerpräsident Boris Rhein lehnt die geplante Zuckersteuer ab. Der CDU-Politiker sagte, Lebensmittel und Getränke dürften in Zeiten hoher Preise nicht noch teurer werden. Die Bundesregierung prüft eine Abgabe auf gezuckerte Getränke, um die Krankenkassen zu entlasten. Betroffen sein könnten neben Limonaden auch Säfte, Eistees und Milchgetränke sowie Fertigkaffees. Kritik kommt vor allem aus der Ernährungsbranche. Weltweit trauern Fans um Country-Star Dolly Parton. Die Sängerin, bekannt durch Hits wie Jolene, 9 to 5 und I Will Always Love You, ist im Alter von 80 Jahren nach einem kurzen Krebsleiden in Nashville gestorben. Zahlreiche Stars würdigten Parton als Ausnahmekünstlerin. US-Präsident Trump ließ die Fahnen landesweit eine Woche lang auf Halbmast setzen. Ein Dixi-Klo mitten auf dem Kirchplatz ist normalerweise ein Schandfleck, über den sich Bürger aufregen. Im Allgäuer Dorf Görisried dagegen haben sie zur Selbsthilfe gegriffen und die blaue Plastikkabine in ein Schmuckstück verwandelt. Eine hübsche Fassade aus Holz, ein Giebeldach, Blumenkästen, ein Herz und eine Tafel mit der Aufschrift »Unser Dorf ist schön«. Da merkt keiner mehr, dass dahinter ein Dixi-Klo steckt.
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0: Auf der A8 dauert es länger, München-Stuttgart zwischen Wendlingen und Stuttgart-Degerloch. 9 Kilometer stockender Verkehr, Zeitverlust hier 16 Minuten. Der neueste Blitzer steht am Ortseingang Gutenzell, wenn ihr von Höbel herkommt. Habt ihr noch was entdeckt? Gerne melden 0800 70 77 110. Gute Fahrt.
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0: Ich habe einen neuen Mitbewohner.
1: Was? Echt jetzt?
0: Heute früh habe ich eine wirklich riesige Spinne bei mir im Schlafzimmer im Eck entdeckt. Ja, ich frage mich, was die jetzt wohl gerade macht.
1: Wie, vielleicht, du hast sie nicht weggemacht?
0: Nö. Ich habe gedacht, die fängt halt alles, was da nicht hingehört.
1: Ein Horror.
0: Ja, vielleicht sitzt sie jetzt auf der Couch und spielt irgendwie eine Runde Switch oder so. Ich stelle mir die als so richtig coolen Mitbewohner vor.
1: Oder du kommst nach Hause und kommst gar nicht mehr rein, weil so ein fettes Spinnennetz vor deiner Tür ist.
0: Die Kids sind vielleicht auch noch daheim und machen das Gleiche, spielen auch Switch, obwohl sie es nicht dürfen. Wir lassen es uns trotzdem gut gehen mit One Republic und einem ihrer größten Hits. Direkt nach Sommer Vibes von Topic und Becky G.
1: Schönen Mittwoch euch.

0: 9 nach 8, schönen guten Morgen.
1: Guten Morgen.
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3: Bimbald.
4: Grüß Gott, Alfa Romeo Marketing und PR GmbH München. Mein Name ist Brückner.
3: Hallo.
4: Herr Grünbold, wir haben vom Zentralregister der Kfz-Zulassungsbehörde eine Meldung bekommen, dass Sie in Ihr Boom-Trike einen Motor von Alfa Romeo eingebaut haben.
3: Ja.
4: Ja, jetzt wollte ich Ihnen da mitteilen, dass wir damit überhaupt nicht einverstanden sind, weil das für die Marke Alfa Romeo natürlich einen riesigen Image-Schaden bedeutet.
3: Oh, im Gegenteil. Genau das Gegenteil ist der Fall.
4: Beim besten Willen nicht. Ich stelle mir immer diese Gestalten vor, wie sie auf ihre Trikes da drin hängen, so halb im Liegen, ne? Und mit ihren Fanderl und dann mit der Bierdosen in der Hand da an irgendwelchen Parkplätzen rumkrakehlen.
3: Sie haben wirklich ein vollkommen falsches Bild von den Triker. Das Gros von den Trike-Fahrern, das sind absolut seriöse Menschen. Die haben Familie zu Hause, die sind gepflegt und die gehen regelmäßig ihre Arbeit nach und die haben weder was mit Rocker im Kopf, noch mit Krakeln, noch mit der Bierdose in der Hand Dreieck fahren.
4: Ja, das sagen Sie jetzt. Weil Sie sich da jetzt rausreden wollen, Herr Grünwald.
3: Also
4: haben Sie schon jemals jemanden gesehen, der mit einem Anzug und mit einer Krawatte und mit ordentlichen Schuhen auf so einem Dreieck zum Beispiel in der Arbeit oder in Urlaub fährt?
3: Ja, das ist jetzt ein wenig.
4: Ja, bitte. Das Einfachste wäre, Sie würden mir jetzt unter Männern das Wort geben, dass Sie den Motor bis nächste Woche ausgebaut haben. Dann wäre die Sache für Sie erledigt, dann kommen keine weiteren Kosten auf Sie zu.
3: Wir fahren eigentlich nächste Woche in Urlaub mit dem Ding. Das heißt, ich kann meinen kompletten Urlaub stornieren und alles.
4: Also jetzt machen wir es so. Sie schicken mir ein Foto zu von sich, damit ich es überprüfen kann, ob Sie da in unser Image reinpassen. Ne, ob Sie keinen grauen langen Bart haben, trinken Sie Ihr Bier aus dem Glas?
3: Sie werden sich wundern, ich trinke gar kein Bier.
4: Können Sie das beweisen?
3: Das kann ich beweisen, ja.
4: Na gut, dann drücken wir nur ein Auge zu. Dann dürfen Sie in Urlaub fahren. Hier ist der Telefoncheck.
3: Ach, du Digga sei. Toller Radio.
4: Also ich wünsche Ihnen noch einen schönen Tag.
3: Ja, danke, danke.
4: Und viel Spaß mit dem Trike.
3: Ja, gut, ciao.
4: Tschüss.
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0: 16 nach 8. Hier ist das Radio 7 Morgenteam.
1: Morgen.
0: Wie rein ist euer Gewissen so? Hm?
1: Ui.
0: Jetzt gleich ein bisschen reiner.
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3: Leon aus Krumbach schreibt uns: Ich habe gesündigt. Bin bei einer großen Firma angestellt und verdiene mir gerade noch so ein bisschen was dazu. Und zwar habe ich einen gewerblichen Kaffeeautomaten aufgestellt. Den habe ich vor einem Dreivierteljahr irgendwo gebraucht gekauft und mittlerweile verdiene ich damit 250 bis 300 Euro im Monat. Mein Chef, der ist Teetrinker, der glaubt halt, dass einer der Abteilungsleiter die Maschine hat aufstellen lassen. Tja, Wasser und Strom kommen von der Firma und ich freue mich jedes Mal, wenn sich jemand einen Kaffee rauslässt. Und ich bereue nichts.
0: Ich find's krass. Also es ist schon irgendwie genial, aber es ist schon auch echt. Ja, es ist schon auch einfach richtig dreist, aber die siegt ja bekanntlichermaßen. Ihr genießt euren Kaffee zu ganz neuer Mucke von Flow, Leak It hier auf Radio 7. Für mehr Musik, mehr Abwechslung. Leak It.

0: 8.26 Uhr. Hier ist das Radio 7 Morgenteam.
1: Guten Morgen. Hey, geht's euch gerade auch so? Ich stehe gerade jeden Morgen vorm Kleiderschrank und weiß nicht, was ich anziehen soll.
0: Ist halt typisch Frau, oder?
1: Nee. Diesmal ist es anders. Also, wir haben ja gerade Mitte August, ja? Eigentlich Hochsommer. Da sollte man so ein Sommerkleidchen anziehen. Aber wenn man morgens aus dem Haus geht, dann ist da der warme Wollpulli irgendwie passender. Ha. Oder?
0: Schwierig. Checkt ihr? Ja. Also, ich habe kein Sommerkleid an.
1: Schade eigentlich.
0: Aber wenn ihr auch gerade ratlos vorm Kleiderschrank steht, dann gibt's hier ein Powerhit, der mir immer gute Laune macht. Avicii, Wake Me Up, direkt nach halb. Cooler Popsound von Dua Lipa ist mit dabei und die Mega-Stimmungsnummer von Kato. Mehr Musik, mehr Abwechslung.
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1: Ja, wird ein schöner Tag heute. Bei euch in Heidenheim, Günzburg und Kempten spitzelt schon die Sonne hinter den Wolken vor bei 15 Grad. Und so bleibt's heute auch. Sonne-Wolken-Mix bei bis zu 28 Grad. Und morgen, da wird's dann nochmal richtig heiß im Radio 7 Land.
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10: Es ist 8.30 Uhr. Guten Morgen. Inmitten der Krise bei Europas größtem Autobauer Volkswagen stehen heute die nächsten Betriebsversammlungen an. Nach dem Auftakt gestern am Stammwerk in Wolfsburg wird Vorstand Blume heute in Emden und Zwickau erwartet. Zwei der Werke, die im Zuge der Sparpläne von Schließung bedroht sind.
11: Auch wenn Konzernchef Blume zuletzt immer wieder betonte, dass Werksschließungen noch nicht beschlossen sind, der Empfang an den Standorten in Ostfriesland und Sachsen dürfte nicht besonders freundlich ausfallen. Die Beschäftigten wollen Antworten, Tausende bangen um ihre Jobs. Der VW-Vorstand spricht von der größten Transformation der Unternehmensgeschichte. Um den Konzern zukunftsfähig zu machen, seien Sparmaßnahmen unvermeidbar. Und so sagte Blume gestern in Wolfsburg, dazu gehöre auch der Abbau von Stellen. Jana Kramer, Nachrichtenredaktion.
10: Der Bayerische Bauernverband schlägt Alarm und fordert schnelle Hilfen für die Landwirtschaft. Trockenheit, schlechte Ernten, hohe Kosten und schwierige Märkte belasteten viele Betriebe. Präsident Felsner warnte vor Hofaufgaben. Er forderte unter anderem 500 Millionen Euro Staatshilfe und höhere Agrardieselzuschüsse, um die finanzielle Lage der Betriebe zu stabilisieren. Ähnlich hatte sich diese Woche auch der Baden-Württembergische Bauernverband geäußert. Bange Stunden auf dem Hamburger Dom. Rund 20 Menschen saßen gestern Abend bis zu 3 Stunden auf dem 80 Meter hohen Kettenkarussell Nordic Tower fest. Ein Fahrgast berichtete von einem lauten Knacken vor dem Stillstand. Erst gegen Mitternacht konnte die Anlage im Notfallmodus abgesenkt werden. Die Ursache der Panne ist noch unklar. Sanitäter versorgten die teils unterkühlten Betroffenen. Begleitet von einem Techno-DJ sind am Abend rund 600 Menschen durch Konstanz gejoggt. Run and Rave nennt sich das Event, das jetzt seine offizielle Premiere erlebte. Für den passenden Sound sorgte ein DJ, der mit seinem Mischpult auf einem Fahrradanhänger stand. 5 Kilometer ging es für die Teilnehmer laufend und feiernd durch die Konstanzer Innenstadt.
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0: A8 München-Stuttgart zwischen Wendlingen und Stuttgart-Degerloch. 9 Kilometer stockt hier der Verkehr. Zeitverlust 16 Minuten. Der neueste Blitzer, der steht in Stockach-Winterspüren in der 40er-Zone. Falls ihr noch was entdeckt habt, gerne melden. 0800 70 77 110. Gute Fahrt.
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0: In dieser Woche mit Anna und Timo.
1: Guten Morgen.
0: Und gleich in 7 Minuten unser 7-Sachen-Quiz. Da wird dann mitgezockt. Oh, 500 yes. Euro sind auch im Jackpot. Also falls ihr Bock habt, die zu gewinnen, gerne noch anmelden auf radio7.de. Und dafür aktivieren wir jetzt mal die volle Brainpower für diesen Mittwoch mit Enrique Iglesias. Direkt nach ganz chilligem Sound von Taylor Swift.
1: Guten Morgen.
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0: 8:50, hier ist das Radio 7 Morgenteam.
1: Guten Morgen.
0: Und jetzt Stifte weg. Jetzt wird nämlich hier Klassenarbeit geschrieben.
1: Eieiei.
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0: Jetzt zocken wir mit Linda aus der Nähe von Heidenheim. Linda, hast du Bock?
3: Richtig los, ja.
0: Sehr gut. Du kriegst 7 Fragen. Hast du alle 7 Sachen beieinander, dann gibt es die Chance auf 500 Euro. Wenn es natürlich mehrere Kandidaten in dieser Woche schaffen, wird der Jackpot geteilt. Die Antworten müssen innerhalb von 2 Sekunden kommen, sonst geht nämlich der Buzzer dazwischen. Bist du bereit, Linda?
3: Ich bin bereit.
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0: Das trägt der Motorradfahrer auf dem Kopf.
3: Motorradhelm.
2: 1.
0: Ein beliebter italienischer Aperitif ist ein Aperol.
3: Spritz.
2: 2.
0: Ist das Gras zu lang, muss man?
3: Es mähen.
2: 3.
0: 3 mal 5 plus 5 ergibt?
3: 20.
2: 4.
0: Welche TV-Show moderiert Sebastian Puffpaff?
3: Let's Dance.
0: Nein! Es ist TV Total.
3: Schade, bis nächstes Mal.
0: Bis nächstes Mal, jawohl. Mach's gut. Ciao, ciao. Und das nächste Mal für euch ist morgen schon wieder kurz nach 6:30 hier beim Radio 7 Morgenteam. Noch schnell anmelden auf radio7.de.

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0: 11 Minuten vor 9, hier ist das Radio 7 Morgenteam.
1: Guten Morgen.
2: Einfach nur von mir Happy Birthday an die Bravo, ich feiere es immer noch.
0: Jawohl, Ron aus Bräunlingen hat eine Sprachnachricht geschickt. Die Bravo-Zeitschrift wird heute 70 Jahre alt und ihr freut euch mit. Und die Sandra, die hat auch ganz viele Erinnerungen an die Bravo.
1: Ich habe sie quasi verschlungen. Die Liedtexte auf Deutsch, mein Englisch war nämlich immer nicht so toll. Natürlich wie für alle das Dr. Sommer-Team. Und die vielen Poster, die drin waren, haben meine Kinderzimmerwände verschönert.
0: Oh ja, die Poster, das weiß ich auch noch. Mhm. Es gab da mal so ein Paris Hilton-Poster, an das kann ich mich noch sehr genau erinnern.
3: Ich wette mit wenig Klamotten.
0: Ja, ja. Anna, du konntest ja jetzt heute Morgen auch deine ersten Bravo-Erinnerungen sammeln, ne?
3: Ja, endlich. Ich habe ja vor einer Stunde eine Bravo von dir bekommen. Ja. Und ich habe jetzt endlich meine allererste Bravo gelesen. Ich habe ja bis dahin noch nie eine bekommen, weil meine Mama früher immer gesagt hat, nee, das sind nackte Menschen drin, das liest man nicht.
0: Und das ist jetzt, Schmutz.
3: Ich habe jetzt die letzte Stunde nichts anderes gemacht.

0: gemacht und ich weiß jetzt endlich, wie ich meinem Crush meine Liebe gestehe, dass Smoky Eyes wieder total im Trend sind, wie man einen Zungenkuss startet und wann ich endlich in die Pubertät komme.
1: Na endlich.
0: Ich liebe die Bravo. Ja,
1: großartig, Anna. Wir begleiten euch durch diesen Mittwoch mit Power Sound von Kato hier auf Radio 7. Guten Morgen euch.

0: 4 vor 9, hier ist das Radio 7 Morgen Team.
1: Guten Morgen.
0: Und ihr habt es bestimmt mitgekriegt, die Brotgate-Affäre in Pfaffenhofen an der Ilm.
1: Ui.
0: Na, die ganze Geschichte nochmal um den halben Brotlaib und es gibt auch neue Entwicklungen, gleich 8:15. Und ich muss sagen, ich könnte jetzt eigentlich schon so ein ganzes
1: Brot
0: essen. Ja, so ein ganzes Ding, ja genau. Für den kleinen Hungeranfall, zumindest als kleine Überbrückung, die neue von David Guetta, gleich nach 9. Emotional wird's mit Holly Humberstone und die aktuelle Tiffany Aris, die hat ein bisschen Drive mit dabei. Gibt's auch noch.
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1: Die letzten Regenwolken haben sich verzogen. Ab jetzt wird's schön. Bei euch in Elwangen hat's gerade sonnige 16 Grad, in Donaueschingen 17 und in Lindau Sonne und 18 Grad. Und so bleibt's heute auch. Ein Mix aus Sonne und Wolken und bis zu 28 Grad. Und morgen dann der schönste und vor allem wärmste Tag der Woche.
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9: Es ist 9 Uhr, guten Morgen. Nach den Ausschreitungen beim DFB-Pokalspiel zwischen Waldhof Mannheim und dem 1. FC Kaiserslautern lädt Baden-Württembergs Innenminister Manuel Hagel Vereine zu einem Krisengespräch nach Stuttgart ein. Bei dem Treffen Anfang September soll es um neue Vereinbarungen für mehr Sicherheit in den Stadien gehen. Beim Derby waren rund 120 Menschen verletzt worden. Hagel betonte, Gewalt habe im Fußball keinen Platz. Die schwarz-rote Koalition will ihre geplanten Reformen noch in diesem Jahr voranbringen. Kanzleramtschefin Warken zeigte sich in den ARD-Tagesthemen zuversichtlich, dass neben der umstrittenen Rentenreform auch Änderungen bei der Pflegeversicherung und beim Arbeitszeitgesetz umgesetzt werden. Bei ihrer Klausurtagung auf Schloss Neu-Hardenberg berät die Bundesregierung heute außerdem über die Wirtschaft und Maßnahmen gegen die Folgen des Klimawandels. Ein gefährlicher Bahnübergang in Alshausen wird durch eine Unterführung ersetzt. Das Regierungspräsidium hat jetzt den notwendigen Planfeststellungsbeschluss erlassen. An dem Bahnübergang gab es insgesamt 3 tödliche Unfälle. Nach dem letzten wurde er für Autos gesperrt. Nur noch Radler und Fußgänger durften noch über die Gleise. Der Bau der neuen Unterführung soll im Mai beginnen und 4,5 Millionen Euro kosten. Das meiste Geld kommt von Bahn, Bund und Land. Die Gemeinde muss höchstens 200.000 Euro beisteuern.
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9: Auf TikTok und Instagram gehen Fitnessrezepte mit Proteinmaultaschen aktuell viral. Traditionshersteller reagieren auf den Social Media Hype und bringen extra proteinreiche Varianten des Klassikers auf den Markt. Große Handelsketten befeuern den Trend im Netz bereits mit passenden Rezepten für die gesundheitsbewusste Gen Z.
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0: Freie Fahrt im Radio 7-Land. Der neueste Blitzer steht in Zwiefalten in der Ortsdurchfahrt in der 30er-Zone. Falls ihr was entdeckt habt, gerne melden 0800 70 77 110. Gute Fahrt.
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1: Guten Morgen.
0: Linda ist zwar im Urlaub, aber sie hat trotzdem einen coolen Lifehack dagelassen. In 7 Minuten in Lindas Lifehacks, wie ihr es schafft, die zu harte Avocado wieder weich zu kriegen. Mhm. Vielleicht noch was zum entspannt reinstarten in diesen neuen Ferientag. Take That direkt nach To Love Somebody. Habt einen schönen Mittwoch.

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0: Ja, alle Avocado-Fans, jetzt aufgepasst. Ab heute wird nämlich eure harte Avocado ruckzuck weich. Und zwar, ihr wickelt die harte Avocado in eine Alufolie ein. So, legt sie für 10 Minuten in heißes Wasser, rausholen, Folie weg und schon ist sie butterweich und perfekt, um sie sich aufs Brot zu schmieren. Hört den Lifehack, wendet jetzt vielleicht der ein oder andere an. In den Ferien zum Frühstück. Hier ist die neue von David Guetta, DNA auf Radio 7. Für mehr Musik, mehr Abwechslung.

0: Das Radio 7 Morgenteam hier um 8:45.
1: Guten Morgen.
0: Riesenaufregergeschichte. Ihr habt es vielleicht mitgekriegt, der Streit um ein halbes Brot im Pfaffenhofen an der Ilm.
1: Das ist wirklich, also ich komme da immer noch nicht drauf klar, das ist so verrückt.
0: Ein Kunde kauft ein halbes Brot, kommt dann nach einer Weile wieder in die Bäckerei und beschwert sich, hey, dieses halbe Brot ist 10 Gramm zu leicht. Das ist kein Witz.
1: 10 Gramm.
0: Ja, und Bäckermeister Matthias Breitner ist dann auch direkt dazugekommen.
2: Ich habe den nicht ganz verernst genommen, muss ich sagen. Habe lapidar geantwortet, manchmal gewinnt man, manchmal verliert man. Nächstes Mal hast du sicher 20 Gramm mehr in deiner Tüte. Und dann ist er wutentbrannt abgezogen und hat erzählt, es wird Konsequenzen haben.
0: Aha, und diese Konsequenzen sind jetzt da. Du musstest deshalb für alle deine Filialen geeichte Wagen kaufen.
2: Unser Waage kostet 1500 Euro. Dann kommt noch Software dazu und dann waren wir insgesamt bei 15.000 Euro ohne die Arbeitszeit, die wir noch reinstecken mussten.
0: Für ein halbes Laib Brot.
2: Richtig, ja.
0: Also, es ist...
2: Ja, andere Bäcker machen es jetzt so, dass sie keine halben Brote mehr verkaufen, hier im Pfaffenhofen. Und ich wurde schon angeschrieben, ich bin dafür verantwortlich, dass es im ganzen Landkreis keine halben Brote mehr gibt. Ja, wenn ich das gewusst hätte, hätte ich immer halbes Brot geschenkt und die Sache wäre erledigt gewesen, aber naja. Aber mittlerweile muss ich sagen, mittlerweile kann ich wieder darüber lachen. Die 15.000 stemmen wir schon und ein bisschen Werbung ist ja auch.
0: Genau.
2: Teure Werbung.
0: Teure Werbung und jetzt auch noch ein bisschen Radiowerbung, ist ja auch okay. Die gibt es umsonst übrigens von uns.
2: Na dann passt ja.
0: Ihr kommt hoffentlich gut in den Mittwoch, vielleicht ja auch mit einem kleinen Abstecher zum Bäcker, frische Butterbrezel oder ein halbes Brot.
1: Aber wirklich die Hälfte.
0: Ja, aber wirklich die Hälfte ist ja jetzt dann abgewogen mit Gute-Laune-Sound hier auf Radio 7 von Ayers mit Replay. Schade.

0: Es ist gleich 9:55 hier auf Radio 7.
1: Guten Morgen.
0: Und ich habe vorhin von einem Mitbewohner erzählt, von einem neuen.
1: Boah, nee, da kriege ich schon wieder Gänsehaut.
0: Ja, Anna ist nicht so begeistert. Ich habe heute Morgen im Schlafzimmer im Eck eine riesige Spinne entdeckt.
1: Also, dass die da sitzt, ist ja schon schlimm, okay? Mhm. Aber wie kann man denn bitte das Haus verlassen und die da sitzen lassen? Du weißt doch gar nicht, wo die ist, wenn die jetzt heimkommt.
0: Ist doch egal. Boah. Du meinst, die hockt sich dann aufs Kopfkissen oder was?
1: Es kribbelt überall.
0: Ja, okay. Der Chris hat auf jeden Fall eine WhatsApp dazu geschrieben. Solche achtbeinigen Mitbewohner treffen wir jetzt wieder häufiger daheim an, liebe Anna. Mhm. Im Spätsommer gehen die Spinnenmännchen nämlich auf Partnersuche und sind viel unterwegs. Und das macht man am liebsten da, wo es eben nicht so kühl und nass ist wie draußen.
1: Mhm. Mhm. Toll.
0: Wieder was gelernt. Vielen Dank, lieber Chris.
1: Vielen Dank, lieber Chris.
0: Und gleich geht's weiter im Radio 7, Hit 7er hier. 30 Minuten Hits nonstop. Die aktuelle von J-Lo, die bringt gute Laune. Lady Gaga ist mit dabei und Bruno Mars mit ihrem Mega-Duett. Indie-Sound gibt's von Bastille und ganz, ganz, ganz viele mehr. Und dann haben wir die Spinnen ganz schnell wieder vergessen.
2: Mhm. 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
1: Ja, wird ein schöner Tag heute. Momentan bei euch in Singen scheint die Sonne bei 17 Grad und in Heidenheim und Neu-Ulm ein Sonne-Wolken-Mix. Und so bleibt's heute auch. Sonne-Wolken wechseln sich ab bei bis zu 28 Grad und morgen, da wird's dann nochmal richtig heiß im Radio 7 Land.
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0: Eine Meldung von der B491 Tuttlingen-Engen zwischen Emmingen und dem Abzweig nach Biesendorf. In beiden Richtungen aufpassen, da sind Ziegen unterwegs. Der neueste Blitzer steht zwischen Leer und Mähringen im 70er Bereich. Falls ihr noch was entdeckt habt, gerne melden 0800 70 77 110. Kommt gut und sicher an.

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7: Für alle, die jetzt in kürzester Zeit noch die Bikini-Figur schaffen wollen, ohne zu sehr zu leiden, einfach kreativ sein. Vorschlag 1, mach die Reste-Diät. Da darfst du nur Reste essen, Kartoffelschale, Käserinde. Das kostet so viel Überwindung, dass du ganz schnell abnimmst. Und der beste Vorschlag überhaupt ist die gelebte Body-Positivity. Das heißt, wenn dein Körper Ecken und Kanten hat, bist du mit den Rundungen und den Ringen sehr attraktiv, wenn nicht sogar richtig geil.
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8: Schluss mit Urlaub. Die kurze Hose, die muss heute wieder ranklotzen. Geht heute hoch auf 25 bis 28 Grad. Dazu einiges an Sonne und nur ganz selten kleinere Schauer. Morgen dann der heißeste Tag der Woche bis zu 33 Grad. Am Freitag dann eine nasse Abkühlung.
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9: Es ist 10 Uhr. Guten Morgen. Während die Schwarz-Rote Koalition heute auf Schloss Neuhardenberg in Brandenburg in den zweiten Tag ihrer Klausurtagung startet, tobt im Rest des Landes eine Debatte über die bekannt gewordenen Pläne von Finanzminister Klingbeil, dass die Zuckersteuer deutlich ausgeweitet werden soll.
10: Eine Zuckersteuer auch auf Säfte, Radler, Hafer- oder Mandeldrink und sogar auf Light- und Zero-Getränke, das wäre quasi auf nahezu alles außer Wasser. Auch Hessens Ministerpräsident Boris Rhein sagt, die Menschen bräuchten echte Entlastungen im Alltag und nicht die nächste Teuersteuer. Schwarz-Rot plant, die Steuer auf gezuckerte Getränke zur Stabilisierung der Krankenkassen Beiträge ab dem kommenden Jahr einzuführen. Bislang war das aber für Zuckerbomben wie Limo und Cola im Gespräch. Diana Kramer, Nachrichtenredaktion.
9: Deutsche Exporteure schauen so optimistisch nach vorn wie lange nicht mehr. Der IFO-Index sprang im August von -2,8 auf +9,6 Punkte, der höchste Wert seit Februar 2022. Vor allem Geschäfte innerhalb der EU laufen stark, während China weiter schwächelt. Rückenwind geben Digitalisierung und Investitionen in KI. Sogar die Autoindustrie blickt wieder zuversichtlicher auf das Auslandsgeschäft. In Schwäbisch Gmünd kann man keine E-Scooter mehr leihen, obwohl die Stadt sie gerne wieder hätte. An der Nachfrage fehlt's nicht. Im ähnlich großen Göppingen funktioniert das Geschäft mit den Leihscootern prima. Gmünd hat aber strengere Regeln. So müssen falsch abgestellte Scooter binnen weniger Stunden wieder eingesammelt werden. Deshalb haben sich die Anbieter zurückgezogen.
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9: Jugendlichen mit TikTok die Angst vor dem Zahnarzt nehmen, das machen Zahnärztin Yanfei Zhang aus Bloomberg und ihr Praxisteam mit großem Erfolg. Ein Beitrag über den Arbeitsalltag aufbereitet für die Gen Z in der Zahnarztpraxis geht gerade viral. Statt mit "Ich verstehe Sie" wird dem Patienten mit "Same" geantwortet, statt "Da haben Sie recht" mit "Fühl ich, Bro", statt "Haben Sie verstanden" mit "Checkst du" und statt "Voll gut" mit "Echt geil". Der Beitrag wurde 624.000 Mal aufgerufen, über 72.000 Mal geliked und fast 14.000 Mal geteilt.
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8: 9:02, nur eine Meldung von der A6 Heilbronn Richtung Nürnberg. Zwischen Schwäbisch Hall und Ilshofen-Wolpertshausen liegen Metallteile auf allen Fahrstreifen. Aktuell ist der Blitzer steht zwischen Bergertreuth und Beinfurt im Wald, da sind 70 erlaubt. Alle anderen findet ihr auf radio7.de. Und wenn dann noch was fehlt, gerne durchklingeln 0800 70 77 110. Gute Fahrt!
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8: Die einen dackeln durch Ferienwoche Nummer 3. Die anderen durch ein leeres Büro. Ja, an alle, die gerade auch die Stellung halten, gutes Durchhalten. Ihr kriegt ein bisschen Unterstützung an eure Seite. Martin Garrix und Ed Sheeran, die packen es gleich gemeinsam an. Und das hier, das sind ja mal ganz entspannte Kollegen. One Republic, super chilliger Sound mit Need Your Love.

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1: Der Mittwochvormittag um 12 nach 10. Hier ist Radio 7. Und Leute, ich hab das Geheimnis herausgefunden. Das Geheimnis für den perfekten Hit. Das Gerüst muss nur stimmen. So ein bisschen Bass. Ja, drauf ein bisschen Schlagzeug. Klingt schon mal gut. Jetzt noch ein paar Akkorde. Und jetzt fehlt eigentlich nur noch eine super hammergeile Stimme. Wie gut, dass es den Ed Sheeran gibt. Den packen wir jetzt auch noch oben drauf. Neu auf der Radio 7 Playlist. Martin Garrix, Ed Sheeran mit Repeated.

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1: Kommt da noch was?
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1: Jetzt haben wir es geschafft. Gleich 11:30, ihr lauscht Radio 7. Und ich weiß auch ganz genau, warum. Ihr wollt den Radio 7 Hit 7er. Gleich wieder die meiste Musik für euren Mittwochvormittag mit am Start. Die Frau, die beim Singen Höhen erreicht, mein Gott, bei den anderen irgendwie schon an den Sauerstoffmasken hängen, wie die das macht. Ich habe keine Ahnung. Ellie Goulding mit einem ihrer größten Hits. Dazu ganz frisches Zeug von Kygo oder auch Bibi Rexha. 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
1: Sonne, Wolken, nur ganz selten kleinere Schauer. Dazu maximal 26 Grad bei euch in Aalen und 27 in Stockach. Später am Abend noch das ein oder andere Regentröpfchen unterwegs, bis wir uns dann morgen einen ganz schön wegbrutzeln. 29 bis 33 Grad sind angemeldet, dazu ganz viel Sonne.
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1: Wir checken die Straßen um 10:30 und starten auf der A7 Würzburg Richtung Ulm zwischen Heidenheim und Gingen-Herbrechtingen Reifenteile. Und im Kreis Esslingen zwischen Bernhausen und der Flughafenstraße sind Menschen auf der Fahrbahn. Aktuellster Blitzer steht in Weingarten am Ortsausgang Richtung Lauratal. Alle anderen findet ihr auf radio7.de. Und wenn ihr was entdeckt habt, gerne Bescheid geben 0800 70 77 110.
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0: vor elf. Ihr seid bei Radio 7 und wir knabbern heute wieder am Sommer. Also nicht nur temperaturtechnisch, sondern auch die Playlist macht bei uns mit. Gleich nach elf zu Austin von Dasha. Den Hit haben wir letztes Jahr wirklich inhaliert. Gönnen wir uns gleich nach Temper City. Die scheppern uns in Richtung Mittagspause. Self-Aware kriegt ihr gleich nach den News.
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1: Geht heute hoch auf 25 bis 28 Grad. Dazu einiges an Sonne und nur sehr selten kleinere Schauer. Morgen dann der heißeste Tag der Woche bis zu 33 Grad.
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2: Es ist 11 Uhr, guten Tag. Der Widerstand gegen die Zuckersteuerpläne von Finanzminister Klingbeil wächst. Kritik kommt von Grünen, Freien Wählern, aber auch aus der Union. Für Empörung sorgt vor allem, dass auch Getränke mit Süßstoffen betroffen sein könnten. Grünen-Chef Banatschak warnte davor, statt mit der Abgabe Gesundheitsrisiken zu reduzieren, Haushaltslöcher zu stopfen. Hessens CDU-Ministerpräsident Rhein lehnt weitere Belastungen für Verbraucher strikt ab. Freie Wählerchef Aiwanger sprach von einem Verlust jeder Logik. Der Schufa droht im Streit um ihre sogenannte Schattendatenbank ein folgenschwerer Rechtsstreit. Die europäische Datenschutzorganisation NoYB, None of Your Business in Wien, hat das Unternehmen formell abgemahnt und die Vorbereitung einer gerichtlichen Sammelklage bekannt gegeben. Hintergrund sind Recherchen von NDR und der Süddeutschen Zeitung, wonach die Schufa historische Daten über alte Kreditepfändungen oder gar private Insolvenzen aufbewahrt, obwohl sie diese löschen müsste. Die Schufa will sich rechtlich zur Wehr setzen. Der invasive Ochsenfrosch könnte vom Klimawandel profitieren. Nach Einschätzung des Regierungspräsidiums Karlsruhe begünstigen heiße Sommer die Fortpflanzung der aus Nordamerika stammenden Art. Die bis zu 25 cm großen Tiere verdrängen heimische Amphibien und fressen unter anderem Frösche, Fische und kleine Vögel. Allein 2024 wurden rund um Karlsruhe fast 7000 Ochsenfrösche erlegt. Begleitet von einem Techno-DJ sind am Abend rund 600 Menschen durch Konstanz gejoggt. Run and Rave nennt sich das Event, das jetzt seine offizielle Premiere erlebte. Für den passenden Sound sorgte ein DJ, der mit seinem Mischpult auf einem Fahrradanhänger stand. 5 Kilometer ging es für die Teilnehmer laufend und feiernd durch die Konstanzer Innenstadt.
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1: Eine Meldung von der B31 Friedrichshafen Richtung Stockach zwischen Immenstadt Ost und Hagenau braucht ihr gerade 20 Minuten länger. Und Carina hat noch was. Hi.
3: Hi, ich habe gerade einen Blitzer für euch getestet.
1: Nicht dein Ernst.
3: Doch. Von Großbach Richtung Unterdrackenstein.
1: Und was wird dich dieser Test kosten?
3: Weiß ich nicht, aber um die 60 Euro.
1: Oh, scheiße. Dann sagt das Radio 7 dann danke für deinen Einsatz und wir sind damit gewarnt.
3: Ist gut, danke.
1: Ciao. Ciao, Carina. Wollt ihr auch mal Tester spielen? Dann klingelt doch gerne durch 0800 70 77 110. Gute Fahrt.
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1: Kleine Triggerwarnung an alle Chefs da draußen im Radio 7 Land. Geht gleich um ein ganz spezielles Thema, bei dem ihr lieber weghört. Davor ist aber erstmal hinhören angesagt. Wäre nämlich schön blöd, wenn ihr Katy Perry verpasst. Die singt sich hier gleich einen ab, direkt nach Self-Aware, einer eurer Lieblinge gerade.

0: Viertel nach elf. Radio 7 hier, hallo. Wir hatten es gestern da vorne in der Show. Ein Influencer mit einem Tipp, wie man am besten Arbeitszeitbetrug begeht.
1: Geht die ganze Nacht feiern, nächsten Morgen geht ihr dann ins Büro und alle werden sagen, meine Güte, siehst du scheiße aus, geh mal lieber nach Hause.
0: Ja, an sich eine ganz gute Idee, wird aber, glaube ich, irgendwann einfach richtig teuer. Selina, hast du einen besseren Plan? Wie machst du es denn?
2: Also es gibt so eine App auf dem Computer, das sieht aus, als würde Windows ein Update machen. Ich habe das tatsächlich manchmal angeschalten und bin dann einfach in der Zeit auf die Toilette gegangen.
0: Nicht dein Ernst?
2: Doch.
0: Wie heißt denn dein Chef mit Vornamen?
2: Das sage ich natürlich nicht.
0: Das ist, glaube ich, auch besser. Ja, krass, das notiere ich mir sofort.
2: Ja, mach das mal. Das ist mein Tipp für die Leute da draußen.
0: Okay, Windows-Updater. Ich habe mir das sofort notiert und mache hier mal Pause. Dankeschön, Selina.
2: Ja, super.

0: gleich 11.30 Uhr. Radio 7 hier und wir leben jetzt mal ganz nach dem Motto, mehr ist mehr. Ja, von uns gibt's 30 Minuten Musik auf die Ohren. Immer tagsüber der Radio 7 Hitsiebner, gleich mit unserem Radio-Ehepaar, wie ich sie gerne nennen, Getta und Sia. Dann was zum Hüfte ausrenken von Shakira und der wohl coolste Hit von den Imagine Dragons. Mehr Musik, mehr Abwechslung.
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0: Sonne, Wolken, nur ganz selten kleinere Schauer. Dazu maximal 26 Grad bei euch in Sigmaringen und 27 in Biberach. Später am Abend noch das ein oder andere Regentröpfchen unterwegs, bis wir dann morgen wegschmelzen. 29 bis 33 Grad sind angemeldet, dazu ganz viel Sonne.
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0: Vorsicht auf der A7 Ulm Richtung Würzburg zwischen Langenau und der Raststätte Lohnetal. Da ist ein Reifen auf der Fahrbahn. Und dann dauert es länger auf der B31 Friedrichshafen Richtung Stockach zwischen Immenstadt Ost und Hagenau. Dichter Verkehr, 15 Minuten on top. Aktuellster Blitzer steht in Opfenbach von Wangen herkommend. Alle anderen findet ihr auf radio7.de. Wenn ihr noch was entdeckt habt, gerne durchklingeln. Kostenlos 0800 70 77 110. Gute Fahrt.
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0: Hier ist Radio 7 um kurz vor 12 und wir checken jetzt ein. In eure Mittwochsmittagspause. Habt eine ganz feine und für die passende Beilage zu eurem indischen Basmati-Reis auf zerhacktem Sojatofu mit karamellisierten Brokkoli gleich wieder ganz viel Musik. Stereo Love, mein All-Time-Lieblings-Sommersong, dann eine neue Girlgroup Flow und Mr. Gute Laune Maker Kato mit Turn the Lights Off.
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0: Also die kurze Hose, die muss jetzt wieder ranklotzen, geht heute hoch auf 25 bis 28 Grad. Dazu einiges an Sonne und nur sehr selten kleinere Schauer. Morgen dann der heißeste Tag der Woche, bis zu 33 Grad. Am Freitag dann eine kleine nasse Abkühlung.
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7: Es ist 12 Uhr, guten Tag. Finanzminister Klingbeil will doch keine Extrasteuer auf zuckerfreie Getränke erheben. Das wird nicht kommen, erklärte der SPD-Chef auf Instagram. Eine Zuckersteuer auf zuckerfreie Getränke ergebe keinen Sinn. Zuvor hatte ein internes Papier aus seinem Ministerium parteiübergreifend für Kritik gesorgt. Der Vorschlag sei nur ein Arbeitsstand gewesen. Über solche Ideen werde intern diskutiert, beschlossen oder politisch abgestimmt, sei davon aber nichts. Deutsche Exporteure schauen so optimistisch nach vorn wie lange nicht mehr. Der IFO-Index sprang im August von minus 2,8 auf plus 9,6 Punkte, der höchste Wert seit Februar 2022. Vor allem Geschäfte innerhalb der EU laufen stark, während China weiter schwächelt. Rückenwind geben Digitalisierung und Investitionen in KI. Sogar die Autoindustrie blickt wieder zuversichtlicher auf das Auslandsgeschäft. Die erste Austernzucht in Bayern steht im Allgäu. In Wickensbach wachsen jetzt neuerdings die Muscheln heran. Dazu hat das Betreiber-Ehepaar Tanks mit Meerwasser gebaut, in denen sich Körbe mit den Austern befinden. Die Austern made in Allgäu kommen prima an. Inzwischen liefern die Betreiber ihre Delikatessen an Feinschmecker in ganz Deutschland.
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7: Jugendlichen mit TikTok die Angst vor dem Zahnarzt nehmen, das machen Zahnärztin Yanfei Zhang aus Bloomberg und ihr Praxisteam mit großem Erfolg. Ein Beitrag über den Arbeitsalltag aufbereitet für die Gen Z in der Zahnarztpraxis geht gerade viral. Statt mit "Ich verstehe Sie" wird dem Patienten mit "Same" geantwortet, statt "Da haben Sie recht" mit "Fühl ich, Bro", statt "Haben Sie verstanden" mit "Checkst du" und statt "Voll gut" mit "Echt geil". Der Beitrag wurde 624.000 Mal aufgerufen, über 72.000 Mal geliked und fast 14.000 Mal geteilt.
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0: 2 nach 12, zwei gute Nachrichten. Ich habe nichts zum Vorlesen und ihr freie Fahrt. Nur bitte nicht zu schnell, denn der aktuellste Blitzer, der steht in Weingarten am Ortsausgang Richtung Lauratal. Alle anderen findet ihr auf radio7.de. Und wenn ihr noch was habt, dann gerne durchklingeln 0800 70 77 110. Kommt gut an.
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0: Mittwochmittag, Halbzeit der Arbeitswoche. Zeit für eine kleine Hydration Break. Ihr packt euch also was Schönes ins Glas und ich was Feines auf die Playlist. Das neue Partybrett von Flow, Leak It, saugeiles Teil. Und das ist die Mittagspause Deluxe, Kato mit Turn the Lights Off. Ich bin Elias, hallo. Mehr Musik.

0: Schönen Mittwoch, hier ist Radio 7. Don't put your blame on me. Und Happy Birthday an alle, die heute haben. Ihr teilt euch den Geburtstag mit der Bravo-Zeitschrift. Die wird heute einfach schon 70 Jahre alt. Und da stecken einfach richtig schöne Erinnerungen drin.
1: So im Garten sitzen und das anschauen.
2: War immer witzig.
3: Ich kenne den Dr. Sommer noch.
4: Aufklärung. Sexualität bei Jugendlichen.
5: Ich habe nie die Bravo gelesen, aber man kennt das ja so ein bisschen.
6: Die nackten Menschen. War die beste Aufklärung, die es gab.
0: Ja, und heute schaust du für nackte Menschen einfach ins neue Musikvideo von Flo. Neue Girlgroup, die in ihrem Video mal wirklich richtig viel Haut zeigen. Leak It. Jetzt ganz neu bei Radio 7. 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

0: Kurz vor 1, Mahlzeit, hier ist Radio 7 und das wird gleich sowas von eine geile Mittagspause bei euch und verantwortlich ist sie hier. Ich geh kaputt, die gute alte Britney Spears gleich mit dem Partybanger überhaupt. Dazu ein frisches Ding von Tiffany Aris und rein geht's mit Miley Cyrus. Mehr Musik, mehr Abwechslung, gleich wieder im Radio 7 Hitsiebner.
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0: Sonne, Wolken, nur ganz selten kleinere Schauer. Dazu maximal 25 Grad bei euch in Heidenheim und 27 in Ravensburg. Später am Abend noch das ein oder andere Regentröpfchen, bis wir uns dann morgen wirklich einen wegbrutzeln. 29 bis 33 Grad und dazu ganz viel Sonne.
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0: Hat gekracht auf der A7 Fürstenreute Richtung Ulm zwischen Nersingen und dem Kreuz Ulm-Elchingen. Da ist die rechte Spur gesperrt. In der Gegenrichtung A7 Ulm Richtung Fürstenreute zwischen Föhringen und Illertissen liegt ein totes Reh auf der Fahrbahn. Und es dauert länger auf der B31 Friedrichshafen Richtung Stockach zwischen Immenstadt Ost und Stetten 22 Minuten Zeit. Verlust. Aktuell ist der Blitzer steht in Opfenbach von Wangen herkommend. Alle anderen findet ihr auf radio7.de. Gute Fahrt!
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0: ihr es da hinten? Da winkt schon ganz schüchtern der Feierabend. Mittwochmittag, ihr seid bei Radio 7, grüß Gott. Wir machen uns einen flotten Arbeitstag, würde ich vorschlagen. Hoffentlich müsst ihr gar nicht mehr allzu lange ran. Für Part 2 des Tages gleich noch mehr gute Musik. Parat stehen zum Beispiel Ed Sheeran, Jennifer Lopez oder auch das neue Brett von David Guetta. Mit Radio 7 gibt's mehr Musik, mehr Abwechslung.
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0: Schluss mit Urlaub, die kurze Hose muss wieder ranklotzen. Geht heute hoch auf 25 bis 28 Grad. Dazu einiges an Sonne und nur sehr selten kleinere Schauer. Morgen dann der heißeste Tag der Woche, bis zu 33 Grad. Am Freitag dann eine kühle, nasse Abkühlung.
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14: Um 13 Uhr, guten Tag. Eine Zuckersteuer auf zuckerfreie Getränke macht keinen Sinn, sagt Finanzminister Klingbeil. Auf Instagram widersprach er damit Gerüchten, die durch ein Papier aus seinem Ministerium entstanden waren. Da stand drin, dass neben Limonaden unter anderem auch Zero- und Light-Getränke, Biermischgetränke, Haferdrinks und Fertigkaffees besteuert werden sollen. Klingbeil erklärt, das sei nur ein Teil einer internen Debatte gewesen im Ministerium. Deutsche Exporteure schauen so optimistisch nach vorn wie lange nicht mehr. Der IFO-Index sprang im August von minus 2,8 auf plus 9,6 Punkte, den höchsten Wert seit Februar 2022. Vor allem Geschäfte innerhalb der EU laufen stark, während China weiter schwächelt. Der invasive Ochsenfrosch könnte vom Klimawandel profitieren. Nach Einschätzung des Regierungspräsidiums Karlsruhe begünstigen heiße Sommer die Fortpflanzung der aus Nordamerika stammenden Art. Die bis zu 25 cm großen Tiere verdrängen heimische Amphibien und fressen unter anderem Frösche, Fische und kleine Vögel. Das Papageienhaus in Niederschach-Schabenhausen im Schwarzwald-Baar-Kreis soll für über 4 Millionen Euro um- und ausgebaut werden. Was vor 15 Jahren als Hobby begann, ist heute eine wichtige Auffangstation, in der über 500 Vögel betreut werden. Sie kommen aus Tierheimen, von der Polizei oder aus anderen Auffangstationen. Um das Geld für die Bauarbeiten aufzubringen, wurde eine Stiftung gegründet. Auch Spenden sind willkommen.
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11: Gleich 2:02 auf der A7 Fürstenreute Richtung Ulm hat es zwischen Föhringen und dem Kreuz Ulm-Elchingen gekracht. Aktuell 6 Kilometer Rückstau und 40 Minuten Zeitverlust. Und auf der B31 Friedrichshafen Richtung Stockach zwischen Immenstadt Ost und Hagenau verliert ihr gerade 16 Minuten an Zeit. Aktuellster Blitzer steht in Neu-Ulm auf der Ringstraße Richtung Starkfeld beidseitig an der Fußgängerbrücke. Alle anderen findet ihr auf radio7.de. Und falls ihr noch was entdeckt habt, gerne durchklingeln, kostenlos 0800 70 77 110.
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11: Hallo alle, um kurz nach Mahlzeit. Der Ranzen ist voll, unsere Playlist ebenfalls. Gleich eine Nummer, die den Verdauungstrakt gleich mal richtig ordentlich anschiebt. Katy Perry, Hot and Cold. Pfeffert gleich nach Ed Sheeran durchs Radio. Und jetzt geht's erstmal rein mit Frau Lopez und Save Me Tonight.

12 nach 1. Wir dackeln gemeinsam durch den Mittwoch. Hier ist Radio 7. Schön, dass ihr dabei seid. Ich hoffe, euch geht's gut. Egal, ob ihr gerade am Faulenzen seid oder auch schon wieder am Schaffen. Ich habe was ganz Feines für euch rausgekramt. Ich habe mich so ein bisschen bei der WM verliebt, muss ich ehrlich sagen. Ganz verrückte Kombi, aber absolut genial. Opernsänger Andrea Bocelli, K-Pop-Sängerin EJ, Rapperin Megan Thee Stallion und DJ-Gott David Guetta. Sag ich ja, total crazy die Mischung. Mein aktueller Liebling auf der Radio 7 Playlist. DNA.

0: Schönen Mittwoch, schöne Ferien. Hier ist Radio 7. Ja, die Hälfte der Ferien, die ist schon rum. Und für alle, die bisher immer noch kein Flugzeug von innen gesehen haben, jetzt eine kleine Reise nur für eure Ohren.
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0: Sonne, Wolken, nur ganz selten kleinere Schauer, dazu maximal 26 Grad bei euch in Ulm und 27 in Überlingen. Später am Abend der ein oder andere Schauer, bis wir uns dann morgen wirklich einen wegbrutzeln. 29 bis 33 Grad und dazu ganz viel Sonne.
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0: Auf der A7 Fürstenreute Richtung Ulm steht ihr zwischen Föhringen und dem Kreuz Ulm-Elchingen nach einem Unfall im Stau, 8 Kilometer insgesamt, 45 Minuten Zeitverlust. Und Vorsicht auf der A81 Singen-Stuttgart zwischen Sulz am Neckar und Empfingen, eine Metallplatte auf der Fahrbahn. Aktuellster Blitzer steht zwischen Berger Treute und Bayern vor dem Wald, da sind 70 erlaubt. Alle anderen findet ihr auf radio7.de. Und falls ihr was entdeckt habt, gerne durchklingeln 0800 70 77 110. Kommt mir gut an.
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0: kurz vor zwei, ihr seid bei Radio 7 und wir knabbern da heute wieder fleißig am Sommer. Also nicht nur temperaturtechnisch, sondern auch playlistmäßig. Gleich nach zwei zum Martin Garrix und Ed Sheeran. Neuer Hit gönnen wir uns direkt nach einer ganz emotionalen Rihanna. Und mit eurer Lieblingsnummer von Kygo legen wir gleich los. Save My Love, mehr Musik, mehr Abwechslung. Hier mit Radio 7.
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0: Ja, ganz schön warm. Geht heute hoch auf 25 bis 28 Grad. Dazu einiges an Sonne und nur sehr selten kleinere Schauer. Morgen dann der heißeste Tag der Woche. Bis zu 33 Grad sind angemeldet. Am Freitag dann eine nasse kleine Abkühlung.
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12: Um 14 Uhr. Guten Tag. Kanzler Merz ruft uns Deutsche zu Optimismus und Zuversicht auf. Er sagt, seine Regierung habe bei der Klausurtagung auf Schloss Neuhardenberg ein Zukunftsbild unseres Landes entworfen.
13: Wir müssen raus aus diesem Klima der Verdrießlichkeit und des Verdrusses. Wir müssen gemeinsam diesen weit verbreiteten Missmut abschütteln, der unser Land seit langer Zeit lähmt.
12: Die Regierung habe bei der Klausur über die Aufgaben der nächsten Wochen und Monate gesprochen und sehr offen diskutiert, sehr konstruktiv und, so Merz weiter, in einer ausgesprochen guten, kollegialen Stimmung. Finanzminister Klingbeil will doch keine Extrasteuer auf zuckerfreie Getränke erheben. Das wird nicht kommen, erklärte er auf Instagram. Eine Zuckersteuer auf zuckerfreie Getränke mache nämlich keinen Sinn. Davor hatte ein internes Papier aus seinem Ministerium parteiübergreifend für Kritik gesorgt. Das war laut Klingbeil aber nur ein Vorschlag. Pilzsammler gehen in diesem Sommer fast leer aus. Hitze und Trockenheit haben Pfifferlinge, Steinpilze und Täublinge bisher weitgehend aus dem Wald verschwinden lassen. Pilzexperten sagen, das Myzel im Boden lebt natürlich noch, braucht für Pilze jetzt aber reichlich Wasser. Dann könnten die Sammler im Herbst nochmal ausschwärmen.
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12: Jugendlichen mit TikTok die Angst vor dem Zahnarzt nehmen. Das machen Zahnärztin Yanfei Yang aus Bloomberg und ihr Praxisteam mit großem Erfolg. Ein Beitrag über den Arbeitsalltag der Generation Z in der Zahnarztpraxis geht gerade viral. Statt mit »Ich verstehe Sie« wird dem Patienten mit »Same« geantwortet. Statt »Da haben Sie recht« mit »Fühl ich, Bro« und statt »Haben Sie verstanden« mit »Checkst du«.
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0: Ihr steht im Stau, und zwar auf der A7 Fürstenreute Richtung Ulm. Da hat's gekracht zwischen Föhringen und dem Kreuz um Elchingen. Aktuell 9 Kilometer Rückstau und 40 Minuten Zeitverlust. Rüber auf die A8 München-Stuttgart zwischen Ulm-West und Märklingen. 4 Kilometer Stau, Zeitverlust 32 Minuten. Und Vorsicht auf der A96 München Richtung Lendau auf Höhe Holzgüns, ein Spanngurt. Aktuellster Blitzer steht auf der Umgehung Herbertingen Richtung Mengen im 100er-Bereich. Alle anderen findet ihr auf radio7.de. Und falls ihr noch was entdeckt habt, gerne durchklingeln, kostenlos 0800 70 77 110. Kommt mir gut durch.
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0: Und da dackeln einige durch Ferienwoche Nummer 3 und die anderen durch ein leeres Büro. An alle, die gerade die Stellung halten, gutes Durchhalten. Ihr kriegt ein bisschen Unterstützung. Martin Garrix und Ed Sheeran, die packen es gleich gemeinsam an. Und das sind ja mal ganz entspannte Kollegen. Kygo und Khalid. Super chilliger Sound mit Safe.

Ja, Mittwochnachmittag und da kann mein Chef gerade von Glück sprechen, dass ich hier noch im Studio vorm Mikro sitze. Die haben hier doch wirklich bei uns auf der Arbeit zwei Hollywood-Schaukeln aufgebaut, direkt vor dem Studio. Also da braucht sich keiner mehr wundern, wenn hier niemand mehr was schaffen will. Ich gehe auch mal kurz Probe sitzen und vielleicht hören wir uns ja gleich nochmal. Wenn nicht, dann war es wohl sehr bequem. Aber hey, so ein bisschen Entspannung will ich euch natürlich auch gönnen. Und wer passt da besser als die neue von Ed Sheeran und Martin Garrix? Repeated. Neu auf der Radio 7 Playlist.

0: 3, hier ist Radio 7 und wir machen gleich, passend zu den Sommerferien, eine kleine Weltreise. Wir tuckern nach Frankreich zu David Guetta, rüber in die USA zu Bruno Mars und machen davor einen kurzen Abstecher bei Holly Humberstone in England. Der Radio 7 Hitsiebler mit 30 Minuten Hits am Stück.
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0: Ziemlich fein heute. Geht hoch auf 25 bis 28 Grad. Dazu einiges an Sonne und nur sehr selten kleinere Schauer. Morgen dann der heißeste Tag der Woche bis zu 33 Grad. Am Freitag dann eine nasse kleine Abkühlung.
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0: Wir checken die Straßen um 13:30, starten auf der A7 Fürstenreute Richtung Ulm zwischen Föhringen und dem Kreuz um Elchingen. Stau 7 Kilometer, 53 Minuten Zeitverlust. A8 München-Stuttgart zwischen Ulm-West und Märklingen. 5 Kilometer Stau nach einem Unfall, 40 Minuten plus. In der Gegenrichtung A8 Stuttgart-München zwischen Kirchheim-Tech-Ost und Eichelberg liegt eine Plane auf der rechten Spur. Und Achtung Fahrradfahrer auf der B31 Friedrichshafen Richtung Lindau zwischen Kressbronn und Sigmaszell. Aktuellster Blitzer steht in Weingarten am Ortsausgang Richtung Lauratal. Alle anderen findet ihr auf radio7.de. Und falls ihr noch was entdeckt habt, gerne durchklingeln 0800 70 77 110. Euch eine gute Fahrt.
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10: Sonne und ein paar Wolken, nur selten mal mehr Wolken und einzelne Schauer. Aktuell in Geislingen 25, in Villingen-Schwenningen 26, in Leutkirch 26 Grad. Morgen hochsommerlich mit Sonne und um die 30 Grad. Am Freitag Schauer, Gewitter und wieder kühler.
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11: Um 15 Uhr, guten Tag. Eine Zuckersteuer auf zuckerfreie Getränke macht keinen Sinn, sagt Finanzminister Klingbeil.
12: Ich werde als Finanzminister keine Steuer vorlegen, wo zuckerfreie Getränke besteuert werden. Ich halte das für Quatsch, wenn ich das so offen sagen darf. Deswegen wird es das nicht geben.
11: Er widersprach damit Gerüchten, die durch ein Papier aus seinem Ministerium entstanden waren. Da stand drin, dass neben Limonaden unter anderem auch Zero- und Light-Getränke besteuert werden sollen. Klingbeil sagt, das war nur ein Vorschlag. Kanzler Merz will, dass wir optimistischer und zuversichtlicher werden in Deutschland. Das sagte er nach der Kabinettsklausur auf Schloss Neuhardenberg. Da habe die Regierung ein Zukunftsbild für Deutschland entworfen. Merz forderte, dass wir den weit verbreiteten Missmut abschütteln, der das Land seit langem lähme. Nach einer Sturzflut in der Gebirgsregion von Nepal werden hunderte Reisende vermisst, darunter mehr als 290 Ausländer, etwa aus Deutschland, den USA und Spanien. Das teilten die Behörden vor Ort mit. Sie bezogen sich auf Angaben von Reise- und Trekkingagenturen, die Touren durch die betroffene Region organisieren. Das unerlaubte Campen im Biosphärengebiet Schwarzwald nimmt immer mehr zu. Die Parkranger haben zuletzt an zwei Tagen 25 Anzeigen aufgenommen. Teilweise werden sogar ganze Zeltdörfer aufgebaut. Die Bußgelder für unerlaubtes Campen im Biosphärengebiet betragen bis zu 2.500 Euro. Wer Feuer macht oder Müll hinterlässt, für den wird's noch teurer.
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10: Auf der A7 in Richtung Würzburg zwischen dem Dreieck Kittistetten und Langenau 7 Kilometer Stau, 40 Minuten Zeitverlust. Auf der A8 in Richtung Stuttgart zwischen Ulm-West und Mühlhausen 6 Kilometer Stau nach einem Unfall, eine Viertelstunde Zeitverlust. Und auf der B10 in Neu-Ulm zwischen Reutierstraße und der B28 eine Unfallaufnahme, 20 Minuten Zeitverlust. Keine neuen Blitzer, alle anderen auf radio7.de. Und wenn ihr was entdeckt, 0800 70 77 110.
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10: Sie haben das schlechtere Wetter, das schlechtere Essen und definitiv das schlechtere Bier. Aber wir müssen zugeben, die Menschen im Norden Deutschlands können richtig gute Musik machen. Der Sommerhit Sometimes I Love You von

Ein verschwommener Fiebertraum ist diese Pandemie von vor ein paar Jahren, bei den meisten von uns ja inzwischen. Aber ich erinnere mich noch ganz besonders gern an das Ende zurück. Da konnte ich nämlich endlich auf das Konzert gehen, was sich 2 Jahre lang immer weiter verschoben hatte, von den deutschen Indie-Popstars Dryan Rooks. Ihr Watershed kennt ihr bestimmt noch. Und

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0: auf Radio 7. Hallo, wir brauchen ja mehr gute Nachrichten aus der Wirtschaft in Baden-Württemberg. Und deswegen feiere ich da jede Meldung, wie zum Beispiel diese hier. Zum ersten Mal seit 5 Jahren ist die Zahl der Handwerksbetriebe bei uns wieder gestiegen. Fantastisch, schaffe, schaffe und dabei immer gute Laune. Beziehungsweise immer um 5 sogar noch bessere, wegs 30 Minuten Hits nonstop. Gleich im Radio 7 Hits 7er, Madcon, Alex Warren, Sia, Justin Bieber oder auch Bibi Rexha mit Faithless. Mehr Musik und mehr Abwechslung.
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0: Sonne und ein paar Wolken, nur selten mal mehr Wolken und einzelne Schauer. Und aktuell in Karlsheim 26, in Ulm 26, in Sigmaringen 26 Grad. Morgen hochsommerlich mit Sonne und um die 30 Grad. Am Freitag Schauer, Gewitter und wieder kühler.
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0: Der A7 in Richtung Würzburg zwischen Ersingen und Langenau 7 Kilometer Stau, eine Viertelstunde Zeitverlust. Auf der A8 in Richtung Stuttgart zwischen Ulm-West und Mühlhausen 8 Kilometer stockend. Die Unfallstelle ist aber geräumt, Viertelstunde Zeitverlust noch. Und auf der B10 in Neu-Ulm ist die Unfallstelle auch geräumt. Zwischen Max-Eid-Straße und der B28 jetzt noch eine Viertelstunde Zeitverlust. Der neueste Blitzer ist ein Anhänger in Schwäbisch-Gmünd-Rehnenhof zwischen Rewe und Aral im 30er Bereich beidseitig. Alle anderen auf radio7.de. Und wenn ihr noch was entdeckt, 0800 70 77 110.

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0: vielen Dank auch, Leute. Jetzt habe ich Gänsehaut.
1: Hallo, hier ist Radi 7. Richtig schön warmer Tag nochmal im Süden. Und abgesehen von eventuell einzelnen Schauern, auch eine gute Gelegenheit, nochmal ins Open-Air-Kino zu gehen. In Bad Saulgau zum Beispiel der neue Film über das Leben von Michael Jackson. Beim Jagdklimmern in Crailsheim läuft Steckerlfisch-Fiasko. Und in Ulm am SSV-Freibad ist es der Disney-Film Vaiana. Vorher Popcorn für die Ohren im Feierabend-Endspurt. Da

0: One Hit Wonder Am I Wrong nach 4 bei mir. Raue Stimme und viel Gefühl mit Tiffany Harris. Und damit sich die Arbeit die Freizeit anfühlt, More Than You Know von Axwell und Ingrosso. 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
1: Sonne und ein paar Wolken, nur teilweise mal mehr Wolken und einzelne Schauer. Und aktuell in Göppingen 28, in Tuttlingen 26, in Kempten 26 Grad. Morgen hochsommerlich mit Sonne und um die 30 Grad. Am Freitag Schauer, Gewitter und wieder kühler.
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2: Um 16 Uhr, guten Tag. Die geplante Zuckersteuer wird nicht ausgeweitet auf Light- und Zero-Getränke mit anderen Süßungsmitteln. Das hat Finanzminister Klingbeil heute klargestellt. Er sagte wörtlich, das mache ich nicht, das wird nicht kommen. Klingbeil reagierte damit auf ein bekannt gewordenes Papier aus seinem Ministerium, das aber nur ein Vorschlag gewesen sei. Da stand drin, dass neben Limonaden unter anderem auch Zero- und Light-Getränke, Biermischgetränke, Haferdrinks und Fertigkaffees besteuert werden sollten. Kanzler Merz ruft uns Deutsche zu Optimismus und Zuversicht auf. Er sagt, seine Regierung habe bei der Klausurtagung auf Schloss Neuhardenberg ein Zukunftsbild unseres Landes entworfen.
3: Wir müssen raus aus diesem Klima der Verdrießlichkeit und des Verdrusses. Wir müssen gemeinsam diesen weit verbreiteten Missmut abschütteln, der unser Land seit langer Zeit lähmt.
2: Die Regierung habe bei der Klausur über die Aufgaben der nächsten Wochen und Monate gesprochen und sehr offen diskutiert, sehr konstruktiv und, so Merz weiter, in einer ausgesprochen guten, kollegialen Stimmung. Ein gefährlicher Bahnübergang in Altshausen wird durch eine Unterführung ersetzt. Das Regierungspräsidium hat dafür grünes Licht gegeben. An dem Bahnübergang gab es insgesamt 3 tödliche Unfälle. Nach dem letzten wurde er für Autos gesperrt. Nur noch Radler und Fußgänger durften über die Gleise.
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2: Poppy, das Präriehundweibchen, ist gerade eine der größten Tierstars im Netz. Poppy lebt als gerettetes Haustier in den USA und ihre Videos auf TikTok und Insta sammeln teils fast 2 Millionen Likes. Das Prinzip ist simpel. Jemand sagt ihren Namen und Poppy stellt sich auf die Hinterbeine, streckt sich lang und stößt einen lauten Präriehundruf aus. In freier Wildbahn bedeutet der meistens Entwarnung. Bei Poppy ist daraus reine Vorfreude geworden, meistens auf Snacks. Inzwischen gibt's sogar Tassen und T-Shirts mit ihr drauf.
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1: Auf der A8 in Richtung Stuttgart zwischen Ulm-West und Mühlhausen 9 Kilometer stockender Verkehr und eine Viertelstunde Zeitverlust deswegen. Keine neuen Blitzer, alle anderen auf radio7.de. Und wenn ihr noch was entdeckt, 0800 70 77 110.
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Wenn es bei euch noch dauert, habt ihr die Chance, gleich ganz neue Musik einer neuen Girlgroup bei der Arbeit zu genießen. Leak It von Flo, Bad Wumms, läuft in 10 Minuten bei mir. Und obendrauf der neue deutsche Popstar Tiffany Harris, in 3 Minuten schon.

Hier ist Radio 7, froh schaffen euch. Und ich sage euch, das war keine Kehrwoche, das war ein ganzer Kehrmonat oder so. Lang haben wir nach euren Wünschen an der Radio 7 Playlist geschraubt und es sind zum Beispiel viele eurer liebsten Hits aus den 2010ern zurückgekommen. Zum Beispiel der hier. Babylon.

0: Endlich Mittwoch. Endlich Bergfest. Der Gipfel ist erklommen. Darauf trinken wir ein herrlich erfrischendes Ochs 3.8 aus der Brauerei Goldochsen in Ulm.
1: Hallo, Radi 7 hier. Es gibt ja so viele Emojis auf dem Smartphone, aber manchmal wundere ich mich, welche fehlen. Heute wollte ich einem Freund einen Wink mit dem Zaunpfahl geben und habe weder Zaun noch Pfahl als Emoji gefunden. Absoluter Skandal. Na gut, der beste Soundtrack für am Handy hängen jedenfalls gleich wieder. 30 Minuten Hits nonstop. Maroon 5, Jennifer Lopez, Shakira, Shawn Mendes oder auch das One-Hit-Wonder Call on Me von Eric Prydz. Gleich im Radi 7 Hits 7er. Mehr Musik und mehr Abwechslung.
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1: Sonne und ein paar harmlose Wolken, nur teilweise mal mehr Wolken und einzelne Schauer. Und aktuell in Heidenheim 26, in Ravensburg 27, in Lindau 28 Grad. Morgen hochsommerlich mit Sonne und um die 30 Grad. Am Freitag Schauer, Gewitter und wieder kühler.
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1: Auf der A8 in Richtung Stuttgart, einmal zwischen Ulm-West und Mühlhausen, 9 Kilometer stockend und eine Viertelstunde Zeitverlust. Und weiter Richtung Stuttgart zwischen Esslingen und dem Flughafen, 5 Kilometer Stau, 20 Minuten Zeitverlust. Keine neuen Blitzer, alle anderen auf radi7.de. Und wenn ihr auch noch was entdeckt, 0800 70 77 110.
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0: hier ist Radi 7. Und habt ihr dieses süße neue Eishockey-Maskottchen gesehen? Nächstes Jahr ist die WM in Deutschland und deswegen ist das WM-Maskottchen der deutsche Hund ein Dackel.
1: Alles für den Dackel, alles für den Club, ja. Unser Leben für den Hund.
0: Aber wir wechseln erstmal zum Fußball und zwar musikalisch. Waving Flag von der WM 2010 hört ihr gleich nach 5. Außerdem die Beats-Ballade von Selena Gomez mit Marshmallow und meine aktuelle Lieblingsmelodie In Need Your Love von One Republic. 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
1: Sonne und teilweise Wolken, aber nur einzelne Schauer. Und aktuell in Schwäbisch Gmünd 27, in Neu-Ulm 27, in Donaueschingen 27 Grad. Morgen hochsommerlich mit Sonne und um die 30 Grad. Am Freitag Schauer, Gewitter und wieder kühler.
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2: Um 17 Uhr, guten Tag. In einem Prozess um Social-Media-Sucht von Kindern hat der Facebook-Mutterkonzern Meta einer Zahlung von insgesamt 16,7 Milliarden US-Dollar zugestimmt. Darauf einigte er sich mit den klagenden US-Bundesstaaten. Die hatten Meta vorgeworfen, Kinder bewusst zu einer ausufernden Nutzung von Facebook und Instagram verleitet zu haben. Außerdem habe Meta Risiken vor Eltern und der Öffentlichkeit verborgen. Eine Zuckersteuer auf zuckerfreie Getränke macht keinen Sinn, sagt Finanzminister Klingbeil.
3: Ich werde als Finanzminister keine Steuer vorlegen, wo zuckerfreie Getränke besteuert werden. Ich halte das für Quatsch, wenn ich das so offen sagen darf. Deswegen wird es das nicht geben.
2: Er widersprach damit Gerüchten, die durch ein Papier aus seinem Ministerium entstanden waren. Da stand drin, dass neben Limonaden unter anderem auch Zero- und Light-Getränke besteuert werden sollen. Nach einer Sturzflut in der Gebirgsregion von Nepal werden hunderte Reisende vermisst, darunter mehr als 290 Ausländer etwa aus Deutschland, den USA und Spanien. 72 Menschen starben. Das teilten die Behörden vor Ort mit. Sie bezogen sich auf Angaben von Reise- und Trekkingagenturen, die Touren durch die betroffene Region organisieren. Die erste Austernzucht in Bayern steht im Allgäu. In Wickensbach wachsen jetzt neuerdings die Muscheln heran. Dazu hat das Betreiber-Ehepaar Tanks mit Meerwasser gebaut, in denen sich die Körbe mit den Austern befinden. Die Austern made im Allgäu kommen prima an. Inzwischen liefern die Betreiber ihre Delikatessen an Feinschmecker in ganz Deutschland.
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5: Die weltgrößte Computerspiel- und Videospielmesse Gamescom hat mit einem starken Ausstellerplus einen Rekordwert verbucht. Wie die Veranstalter nach dem Start des fünftägigen Events in Köln mitteilten, sind mehr als 1700 Firmen, Verbände und andere Organisationen präsent. Gaming ist ein Milliardengeschäft, das im Digitalzeitalter an Bedeutung gewinnt. Immer mehr Menschen zocken am Smartphone, an der Konsole oder am PC. Nach einem Tag für die Fachbesucher und Fans mit Sonderticket öffnet die Messe morgen dann auch für die breite Öffentlichkeit. Und noch ein Blick auf den DAX, der stand zuletzt praktisch unverändert bei 26.273 Punkten. Ursula Winkler für Radio 7.
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1: Keine größeren Staus. Der neueste Blitzer ist ein Anhänger auf der B10 Stuttgart Richtung Ulm zwischen Saalach und Süßen. Alle anderen auf radio7.de. Und wenn ihr auch noch was entdeckt, 0800 70 77 110.
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1: Ihr bräuchtet heute zum Bergfest der Arbeitswoche mal was, worauf ihr euch noch freuen könnt. Da hätte ich drei Vorschläge. Am Wochenende ist Stadtfest in Weingarten. Am Freitag geht die Bundesliga-Saison wieder los. Und übermorgen früh ist eine Mondfinsternis. Das wird doch eine schöne Woche. Und ein schöner Feierabend jetzt.

0: 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Und wie ist denn heute eure Laune so?
1: Ich erzähle euch nämlich jetzt kurz mal von meinem Nachbarn, dem Rino. Der hat bei uns da in der Gasse so einen kleinen Laden. Und als ich da heute Vormittag vorbeigelaufen bin, stand der Rino in seiner Tür. Aus dem Laden schallte laute italienische Musik. Er hat mitgesungen und ich sag so, Mensch Rino, du hast aber gute Laune heute, sagt er. Nee, überhaupt nicht. Deswegen muss ich sie mir ja gerade machen. Und das geht eben am besten mit Musik. Zum Beispiel DNA von David Guetta jetzt. Neu auf der Radio 7 Playlist.

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1: Gerade 7 hier, jetzt wieder mit dem Foodie-Fernsehtipp der Woche. Denn die Kabel 1-Serie Mein Lokal, Dein Lokal ist ja bei uns. Heute im Heinrichs 161 in Neu-Ulm. Aber nicht vergessen, euch selbst was Leckeres zu gönnen zum Bergfestfeierabend. Als Vorspeise hätte ich schon mal 30 Minuten Hits nonstop gleich, wie immer um halb. Imagine Dragons, Kygo mit Khalid, The Kid Laroi mit Justin Bieber, Bruno Mars oder auch Leonie. Lecker wird das gleich im Radio 7 Hits 7er. 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
1: Sonne und teilweise Wolken, aber nur einzelne Schauer. Und aktuell in Aalen 26, in Memmingen 26, in Wangen 27 Grad. Morgen hochsommerlich mit Sonne und um die 30 Grad. Am Freitag Schauer, Gewitter und wieder kühler.
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1: Auf der B10 Stuttgart Richtung Ulm zwischen Göppingen-Faundau und Göppingen-Zentrum-Ost eine Viertelstunde Zeitverlust im Stau wegen eines Unfalls auf der rechten Spur. Keine neuen Blitzer, alle anderen auf radio7.de. Und wenn ihr noch was entdeckt, 0800 70 77 110.
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0: Schönen Mittwochabend, wünscht Radio 7. Noch sind Ferien und ich hätte noch einen günstigen Übernachtungstipp für einen Ausflug an den Bodensee. Ihr könnt in einem Buchladen auf der Lindauer Insel schlafen. Das bietet die Eva dort in ihrem Geschäft an. Und die Auswahl an Nachtlektüre ist natürlich unschlagbar. So wie die der Musik bei uns. Nach 6 zum Beispiel Viva la Vida von Coldplay zurück auf unserer Playlist. Das sommerliche Fast Car von Jonas Blue und neue Rockmusik aus den Charts von Tempo City. Eben mehr Musik und mehr Abwechslung auf Radio 7.
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3: Sonne und teilweise Wolken, aber nur einzelne Schauer. Und dazu aktuell in Ellwangen 26, in Biberach 26, in Singen 27 Grad. Morgen hochsommerlich mit Sonne und um die 30 Grad. Am Freitag Schauer, Gewitter und wieder kühler.
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4: Um 18 Uhr, guten Abend. Die geplante Zuckersteuer wird nicht ausgeweitet auf Light- und Zero-Getränke mit anderen Süßungsmitteln. Das hat Finanzminister Klingbeil heute klargestellt. Er sagte wörtlich, das mache ich nicht, das wird nicht kommen. Klingbeil reagierte damit auf ein bekannt gewordenes Papier aus seinem Ministerium, das aber nur ein Vorschlag gewesen sei. Da stand drin, dass neben Limonaden unter anderem auch Zero- und Light-Getränke, Biermischgetränke, Haferdrinks und Fertigkaffees besteuert werden sollen. An den Folgen einer Malariaerkrankung sind schon zwei Beschäftigte am Frankfurter Flughafen gestorben. Ursache der Infektionen sollen Mücken aus einem Malariagebiet sein, die wohl mit dem Flugzeug nach Deutschland kamen. Der Flughafenbetreiber Fraport hat Mückenfallen aufgestellt und auch welche gefangen. Die werden jetzt in einem Labor untersucht. Das unerlaubte Campen im Biosphärengebiet Schwarzwald nimmt immer mehr zu. Die Parkranger haben zuletzt an zwei Tagen 25 Anzeigen aufgenommen. Teilweise werden sogar ganze Zeltdörfer aufgebaut. Die Bußgelder für unerlaubtes Campen im Biosphärengebiet betragen bis zu 2.500 Euro. Wer Feuer macht oder Müll hinterlässt, für den wird's noch teurer.
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4: Poppy, das Präriehundweibchen, ist gerade einer der größten Tierstars im Netz. Poppy lebt als gerettetes Haustier in den USA und ihre Videos auf TikTok und Insta sammeln teils fast 2 Millionen Likes. Das Prinzip ist simpel, jemand sagt ihren Namen und Poppy stellt sich auf die Hinterbeine, streckt sich lang und stößt einen lauten Präriehundruf aus. In freier Wildbahn bedeutet der meistens Entwarnung, bei Poppy ist daraus reine Vorfreude geworden, meistens auf Snacks. Inzwischen gibt's sogar Tassen und T-Shirts mit ihr drauf.
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3: Keine größeren Staus. Ein neuer Blitzer, der steht zwischen Almendingen und Ringingen im Gebüsch versteckt. Alle anderen auf radio7.de. Und wenn ihr noch was entdeckt, 0800 70 77 110.
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3: Es gibt nicht viel Schöneres und Wichtigeres im Leben als die Freundschaft. Ruft doch eure Beste, euren Besten mal an, vielleicht für ein spontanes Treffen heute Abend. Die guten Freunde Martin Garrix und Ed Sheeran liefern dafür Inspiration mit ihrem gemeinsamen neuen Hit Repeat.

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1: Guten Abend, Radio 7 hier, kurz vor 6:30. Einen guten, falls ihr euch das Vesper richtet gerade. Aber passt auf, falls eine metallene Stelle am Toaster vielleicht noch heiß ist nach dem Toasten, dass ihr die nicht anfasst. Die kann auch sehr, sehr heiß sein. Ich musste heute Morgen erstmal meinen Daumen 10 Minuten in kühles Wasser halten. Lasst euch schmecken. Dazu ein Hit von Flo Rida zurück auf unserer Playlist My House gleich im Radio 7 Hit 7er. Und Madcon, Imagine Dragons, Taylor Swift oder auch Lady Gaga mit Bruno Mars. Immer um 6:30 Minuten Hits nonstop und immer auf Radio 7. 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
1: Sonne und teilweise Wolken, aber nur einzelne Schauer. Und aktuell in Günzburg 26, in Riedlingen 26, in Konstanz 27 Grad. Morgen hochsommerlich mit Sonne und um die 30 Grad. Am Freitag Schauer, Gewitter und wieder kühler.
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1: Keine größeren Staus, keine neuen Blitzer. Alle anderen auf radi7.de. Wenn ihr was entdeckt, 0800 70 77 110.
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0: Einen entspannten Feierabend wünscht Radio 7. Und bevor ich gehe, habe ich noch das Radio 7 Hit-Update gleich zwischen 19 und 20 Uhr. Eine Stunde voll mit neuer Musik, zum Beispiel noch vor 7:30 das hübsche Duett von Martin Garrix und Ed Sheeran. Und die Band, die Ed Sheeran jetzt auf seiner Nordamerika-Tour begleitet, Lucas Graham, mit der Radio 7 Premiere ihres neuesten Songs gleich.
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0: Sonne und teilweise Wolken, aber nur einzelne Schauer. Bei aktuell in Schwäbisch Hall 25, in Tuttlingen 24, in Friedrichshafen 27 Grad noch. Morgen wird's hochsommerlich mit Sonne und um die 30 Grad. Am Freitag dann Schauer, Gewitter und wieder kühler.
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12: Ich bin Imme Kasten. Im wegweisenden Prozess rund um die Gefahren von Social Media für Kinder und Jugendliche gibt es einen Milliardenvergleich. Darauf haben sich Insta- und Facebook-Konzern Meta und die klagenden US-Bundesstaaten geeinigt.

0: Demnach zahlt Meta umgerechnet bis zu 14 Milliarden Euro. Dazu verpflichtet sich der Konzern, mehr zum Schutz für Kinder und Jugendliche zu tun. Da geht es etwa um tägliche Nutzungsobergrenzen und auch nächtliche Nutzungssperren. Die US-Bundesstaaten hatten Meta vorgeworfen, Kinder und Jugendliche abhängig und damit psychisch krank zu machen. Mit einem Signal der Aufbruchsstimmung hat die Bundesregierung ihre Kabinettsklausur beendet. Das zweitägige Treffen stand unter dem Motto Stärkung der Wirtschaft. Heute zum Abschluss ging es um die Wettbewerbsfähigkeit von Handwerk und Start-ups. Bundeskanzler Friedrich Merz.
1: Wir haben große Reformen angepackt. Wir werden sie auch umsetzen und wir werden unser Land in eine gute Zukunft führen. Da sind wir fest entschlossen und wir sind auch geschlossen und ja, auch guter Stimmung. Ohne Arbeit und Wachstum ist alles nichts. Deswegen volle Konzentration auf Wachstum, auf Arbeitsplätze und auf Innovation.
0: Ja, und die Koalition hat unter anderem auch noch über Hitze und Klimaschutz gesprochen. Konkrete Beschlüsse gab es nicht. In Deutschland fehlen über 1,3 Millionen Wohnungen. Das geht aus dem Baumonitor des Pestel-Instituts hervor. Das wirkt sich nach Ansicht der Forscher auch auf das Wirtschaftswachstum aus. Pestel-Chef Günther sagte, Menschen ziehen nicht zum neuen Arbeitsort, wenn sie dort keine bezahlbare Wohnung finden. Deutschland nimmt immer mehr Geld über die Erbschafts- und Schenkungssteuer ein. Im vergangenen Jahr waren es laut Statistischem Bundesamt 21,4 Milliarden Euro, ein neuer Rekord. Ein Grund dafür ist, dass sich die Steuersätze bei großen Vermögensübertragungen von mehr als 20 Millionen Euro mehr als verdoppelt haben.
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3: Keine Staus. Der neueste Blitzer ist ein Anhänger in Illertissen in der Föhlingstraße beidseitig im 30er-Bereich. Alle anderen auf radio7.de. Und wenn ihr noch was entdeckt, 0800 70 77 110.
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3: Eine neue Elektroballade mit der krassen Stimme von Ellie Goulding zum Beispiel um kurz vor halb Black Prada Dress. Es wird schön rockig mit dem neuesten Hit von Somba in gut 10 Minuten und ein fantastischer neuer Ohrwurm von Kamrat

Ihr hört das Radio 7 Hit Update und deswegen ganz viel, ganz neue Musik. Jetzt von Lucas Graham. Das ist die Band rund um den dänischen Musiker Lukas Forchhammer. Einen ersten Erfolg hatten sie mit Drunk in the Morning damals.

Milliarden Streams auf Spotify übrigens für diesen Hit bisher. Und jetzt gibt's einen neuen Song vom brandneuen 5. Album. Super reduzierte Akustikgitarren-Lagerfeuerhymne mit einem mitreißenden Chor. Good Times von Lucas Graham. Hört ihr jetzt zum allerersten Mal auf Radio 7.

Update hier mit mehr neuer Musik und den Geschichten zu euren Stars. Jetzt Ed Sheeran, denn der hat eine Auszeit angekündigt. Zurzeit ist er auf großer Tour und hat ganz ungewohnt während eines Konzerts in den USA neulich öffentlich über seine Familie gesprochen tatsächlich und eben gesagt, dass er sich nach der Tour viel Zeit für seine Frau und die zwei Töchter nehmen will. Er singt ja zum Beispiel auch in einem seiner Songs: Du bist zu jung, um zu verstehen, dass Papa nach Hause kommt. Jedes Mal, wenn ich das Haus verlasse, glaubst du, ich sei für immer weg. Oh. Aktuell ist Ed Sheeran in den Charts zusammen mit seinem Freund Martin Garrix. Repeat It, neu auf der

von ihrem kommenden Album, weil das nächste Woche Freitag übrigens erscheint. Ellie Goulding und Black Prada Dress im Radio Update. Jetzt hier, schönen Feierabend.

0: Radio 7 Hit Update. Ich habe noch einige neue Songs für euch. Zum Beispiel von einer deutschen Indie-Pop-Band, zu der ich ein besonderes Verhältnis habe. Das erzähle ich euch dann auch gleich. Neue Musik von Giant Rooks in gut 10 Minuten auf Radio 7. Und wir feiern einen der erfolgreichsten Sommerhits der deutschen Chartsgeschichte. Auch noch vor 8.
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0: Abendsonne, teilweise Wolken, einzelne Schauer aber nur bei aktuell in Göppingen 25, in Sigmaringen 23 und auch in Kempten 23 Grad. Morgen hochsommerlich mit Sonne und um die 30 Grad, am Freitag Schauer, Gewitter und wieder kühler.
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0: Keine Staus, der neueste Blitzer in Gussenstadt am Ortseingang von Gerstetten herkommend. Alle anderen auf radio7.de. Und wenn ihr noch was entdeckt, 0800 70 77 110.
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0: Die Creme de la Creme der aktuellen Sommerhits habe ich unter anderem noch für euch. Sometimes I Love You von Mr. C um kurz vor 8. Der virale Erfolg Let Me Be von The Second Voice so in 10 Minuten. Und das Gefühl eines warmen Sommerabends in Italien mit American Girls von Harry Styles. Direkt nach Holly Humber.

Das Radio 7 Hit Update. Mehr neue Musik jeden Tag. Und ich freue mich persönlich immer sehr, wenn ich euch neue Musik von Giant Rooks vorstellen darf. Nicht nur, weil ich die Stimme von Sänger Fred Raabe so liebe, auch weil es mein erstes Konzert nach der Pandemie war damals. 2 Jahre lang hatte ich gewartet und war sogar extra nach Wiesbaden gefahren, um die Jungs zu erleben, die auch international als ganz heiße Indie-Pop-Band gehandelt werden. 2024 haben Giant Rooks mit ihrem 2. Album Platz 1 in Deutschland erreicht und jetzt im Oktober kommt das nächste. Slow Dance for a Minute ist die neue Single vom Album. Hört ihr jetzt

Charlie 7 Hit Update mit haufenweise neuen Hits und dem Blick in die Charts-Geschichte. Und was war der Sommer vor 20 Jahren? Bitte schön für den Sommer. Einmal natürlich wegen des Sommermärchens, der Fußball-Weltmeisterschaft 2006 im eigenen Land. Und wir hatten den damaligen Sommer-Popstar des Planeten live im Süden. Juanes, der war mit seinem Welthit La Camisa Negra beim Schloss Saal im Open Air. Und ich erinnere mich noch, dass wir ihn Backstage kaum erkannt haben, weil er sich kurz vorher seine markanten langen Haare abgeschnitten hatte. Diese Woche vor 21 Jahren schon war sein Hit La Camisa

0: Guten Abend, Radi 7 hier. Wir brauchen ja mehr gute Nachrichten aus der Wirtschaft in Baden-Württemberg. Und deswegen feiere ich da jede Meldung, wie zum Beispiel diese. Zum ersten Mal seit 5 Jahren ist die Zahl der Handwerksbetriebe bei uns wieder gestiegen. Fantastisch. Schaffe, schaffe. Und dabei immer gute Laune. Durch die Spätschicht bringt euch gleich Caro mit Rhythmus, wo man mit muss, von Ed Sheeran und Justin Bieber. Mit James Arthurs schöner Ballade Impossible. Und mit neuen Sommerbeats von J-Lo. Mehr Musik und mehr Abwechslung auf Radio 7.
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3: Morgen wird der schönste Tag der Woche, kann bis zu 30 Grad geben und viel Sonnenschein. Freitag soll es wieder kühler werden mit vermehrt Regen und Gewitter.
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4: Ich bin Imme Kasten. Im wegweisenden Prozess rund um die Gefahren von Social Media für Kinder und Jugendliche gibt es einen Milliardenvergleich. Darauf haben sich Insta- und Facebook-Konzern Meta und die klagenden US-Bundesstaaten geeinigt. Demnach zahlt Meta umgerechnet bis zu 14 Milliarden Euro. Dazu verpflichtet sich der Konzern, mehr zum Schutz für Kinder und Jugendliche zu tun. Da geht es etwa um tägliche Nutzungsobergrenzen und auch nächtliche Nutzungssperren. Die US-Bundesstaaten hatten Meta vorgeworfen, Kinder und Jugendliche abhängig und damit psychisch krank zu machen. Die geplante Zuckersteuer soll nicht auf zuckerfreie Zero-Getränke ausgeweitet werden. Das hat Finanzminister Klingbeil jetzt klargestellt. Tim Pritzow mit den Einzelheiten dazu.
5: Auf Instagram schreibt er, dass eine Zuckersteuer auf zuckerfreie Getränke keinen Sinn ergibt. Da mache er nicht mit. Der SPD-Politiker liefert auch gleich eine Erklärung mit, wie es zu der Verwirrung kommen konnte. Demnach ist ein Papier mit dem Arbeitsstand der Debatte durchgesickert. Dabei handelt es sich aber nur um eine Art Ideenaustausch, aber nicht um eine politische Entscheidung. Die vermeintliche Steuer auf Zero-Getränke hatte unter anderem beim Koalitionspartner Union für Aufregung gesorgt.
4: Die Beschäftigten in mehreren VW-Werken

0: In Deutschland wissen weiter nicht, wie es für sie weitergeht. Konzernchef Blume war jetzt in den Werken in Zwickau und Emden und hat sich dort den Belegschaften gestellt. Er sagte, dass noch nicht entschieden sei, ob Werke geschlossen werden oder nicht. Deutschland nimmt immer mehr Geld über die Erbschafts- und Schenkungssteuer ein. Im vergangenen Jahr waren es laut Statistischem Bundesamt 21,4 Milliarden Euro, ein neuer Rekord. Ein Grund dafür ist, dass sich die Steuersätze bei großen Vermögensübertragungen von mehr als 20 Millionen Euro mehr als verdoppelt haben. Schauspieler Tim Curry ist tot. Der Brite starb im Alter von 80 Jahren. Viele kennen Curry aus dem Kultklassiker Rocky Horror Picture Show. Bekannt war er aber auch für seine Rolle des arroganten Hotelmitarbeiters in Kevin allein in New York.
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2: Aktuell keine neuen Meldungen. Der neueste Blitzer in Aalen auf der B19, B29 Höhe der Tankstelle. Euch noch eine gute Fahrt.

Mittwochabend. Schön, dass ihr bei uns seid. Jetzt für euch ganz neu auf der Playlist. Ein totaler Wohlfühlsong im Country-Style. Taylor Swift mit einem Knew It, I Knew You auf Radio 7.

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1: Im Bodenseekreis zwischen Tüfingen und Deißendorf in beiden Richtungen Vorsicht, ein Hund auf der Fahrbahn. Der neueste Blitzer in Illertissen in der Föhlinstraße beidseitig im 30er-Bereich. Euch noch eine gute Fahrt.
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1: Schönen Mittwoch, 8:30 und für euch die nächste halbe Stunde geile Mucke zum Wachbleiben. Richtig Party gibt's mit David Guettas Hit Baby Don't Hurt Me. Und wir starten mit einer der meistgeliebten Bands überhaupt, One Republic, Need Your Love. Schöner Song, da fühlt sich das Intro schon richtig gut an.

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Mittwochabend. Schön, dass ihr bei uns seid. Jetzt wird's heiß und ein bisschen frech. Flow mit Leak It, die britische Girl Group. Die bringen dann total sexy Sound in die Playlist. Leak It auf Radio 7.

0: Mittwochabend hier bei Radio 7, kurz vor 9. Und für euch die nächste halbe Stunde noch mehr Musik, mehr Abwechslung. Was ganz Neues bei uns, Ray Dalton mit Go Dead High. Wirklich krasser Typ mit einer krassen Stimme, die im Ohr bleibt und für richtig Stimmung am Abend sorgt Evermax mit Sweet But Psycho, ein Sound, der wach hält.
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0: Morgen wird der schönste Tag der Woche, kann bis zu 30 Grad geben und viel Sonnenschein. Freitag soll es wieder kühler werden mit vermehrt Regen und Gewitter.
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4: Ich bin Imme Kasten.
5: In den USA ist der Prozess rund um Social-Media-Sucht mit einem Milliardenvergleich zu Ende gegangen. Meta zahlt umgerechnet bis zu 14 Milliarden Euro. Darauf hat sich der Insta- und Facebook-Konzern mit den klagenden US-Bundesstaaten geeinigt. Fabian Hoffmann dazu.
6: Gleichzeitig stimmt Meta zu, mehr zum Schutz von Kindern und Jugendlichen zu tun, etwa mit Zeitlimits. Fast 30 US-Bundesstaaten hatten den Konzern verklagt und ihm vorgeworfen, junge Nutzer abhängig und damit psychisch krank zu machen. Die 14 Milliarden sind natürlich eine Riesensumme, damit kommt Meta aber noch vergleichsweise günstig weg. Die Bundesstaaten hatten 170 Milliarden verlangt. Mit dem Vergleich endet der Prozess und auch Meta-Chef Mark Zuckerberg muss nicht mehr aussagen.
5: Nach viel Aufregung um die Zuckersteuer auf zuckerfreie Getränke kommt jetzt das Dementi von Finanzminister Klingbeil. Auf Instagram schreibt er, dass eine solche Abgabe keinen Sinn mache, das werde nicht kommen. Grund für die Verwirrung ist demnach ein durchgesickertes Arbeitspapier, das aber eher eine Art Ideenaustausch ist, heißt es. Damit könnten auch mal Vorschläge gemacht werden, die am Ende nicht umgesetzt würden. Es handle sich aber nicht um politische Entscheidungen, so Klingbeil. Die Beschäftigten in mehreren VW-Werken in Deutschland wissen weiter nicht, wie es für sie weitergeht. Konzernchef Blume war jetzt in den Werken in Zwickau und Emden und hat sich dort den Belegschaften gestellt. Er sagte, dass noch nicht entschieden sei, ob Werke geschlossen werden oder nicht. Deutschland nimmt immer mehr Geld über die Erbschafts- und Schenkungssteuer ein. Im vergangenen Jahr waren es laut Statistischem Bundesamt 21,4 Milliarden Euro, ein neuer Rekord. Ein Grund dafür ist, dass sich die Steuersätze bei großen Vermögensübertragungen von mehr als 20 Millionen Euro mehr als verdoppelt haben.

0: Schauspieler Tim Curry ist tot. Der Brite starb im Alter von 80 Jahren. Viele kennen Curry aus dem Kultklassiker Rocky Horror Picture Show. Bekannt war er aber auch für seine Rolle des arroganten Hotelmitarbeiters in Kevin allein in New York.
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2: Im Ostalbkreis und Rimsmurkreis zwischen Frickenhofen und Hohe Tanne. Vorsicht, Unfall auf alle Fahrstreifen gesperrt. Der neueste Blitzer auf der B10 Stuttgart Richtung Ulm zwischen Saalach und Süßen im 100er Bereich. Euch noch eine gute Fahrt.
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2: 21 Uhr, Mittwochabend, Hälfte der Woche geschafft.

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1: Auf der A8 Stuttgart Richtung München zwischen Rastplatz Scharenstetten und Ulm West. Gefahr durch liegen gebliebenes Fahrzeug auf dem Standstreifen. Der neueste Blitzer in Illertissen in der Föhlenstraße beidseitig im 30er-Bereich. Euch noch eine gute Fahrt.

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Mittwochabend. Schön, dass ihr bei uns seid. Jetzt für euch die wildeste Mischung überhaupt. Der weltbekannteste DJ David Guetta mit der Opernlegende Andrea Bocelli. Und eine Rapperin ist auch noch am Start, Megan Thee Stallion. Alle zusammen mit ihrem Hit DNA auf Radio 7.

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0: 10 hier auf Radio 7. Ganz viel Abwechslung in der nächsten halben Stunde. Topic mit seinem Sound Sorry Puppy, der die Urlaubsfeelings wieder bringt. Dann was Ruhigeres, um den Tag so langsam abschließen zu können. Ganz entspannt. Alicia Cara mit Scars to Your Beautiful und Ariana Grande mit ihrer Single Hate It I Made You Love Me. Ein ganz gechillter Sound, der ganz schnell zu einem Ohrwurm wird.
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0: Morgen wird's der schönste Tag der Woche, kann bis zu 30 Grad geben und viel Sonnenschein. Freitag soll's wieder kühler werden mit vermehrt Regen und Gewitter.
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2: Ich bin André Glatzel. In den USA ist der Prozess rund um Social-Media-Sucht mit einem Milliardenvergleich zu Ende gegangen. Meta zahlt bis zu 14 Milliarden Euro. Darauf hat sich der Insta- und Facebook-Konzern mit den klagenden US-Bundesstaaten geeinigt. Fabian Hoffmann mit den Details.
3: Gleichzeitig stimmt Meta zu, mehr zum Schutz von Kindern und Jugendlichen zu tun, etwa mit Zeitlimits. Fast 30 US-Bundesstaaten hatten den Konzern verklagt und ihm vorgeworfen, junge Nutzer abhängig und damit psychisch krank zu machen. Die 14 Milliarden sind natürlich eine Riesensumme, damit kommt Meta aber noch vergleichsweise günstig weg. Die Bundesstaaten hatten 170 Milliarden verlangt. Mit dem Vergleich endet der Prozess und auch Meta-Chef Mark Zuckerberg muss nicht mehr aussagen.
2: Nach viel Aufregung um die Zuckersteuer auf zuckerfreie Getränke kommt jetzt das Dementi von Finanzminister Klingbeil. Er stellt klar, das ist Quatsch und kommt nicht. Auf Fachebene wurde zwar darüber diskutiert, mehr aber auch nicht. Bundeskanzler Friedrich Merz sagt dazu:
4: Es ist offensichtlich mittlerweile ein beliebtes Spiel, fachliche Erwägungen sofort hoch zu stilisieren und hoch zu jatzen zum Streit in der Koalition. Das ist grober Unfug. Wir lassen uns natürlich von den Fachleuten in den Ministerien beraten, aber am Ende des Tages steht eine politische Entscheidung, die treffen wir gemeinsam und über dieses Thema gibt es keinen Streit. Punkt.
2: Es sind weitere unangenehme Termine für VW-Chef Blume gewesen. Er hat sich in Zwickau und Emden der verunsicherten Belegschaft gestellt, die vor Ort auch demonstriert hat. Der kriselnde Konzern will sparen. Neben Stellenstreichungen stehen auch Werkschließungen im Raum. Final ist darüber noch nicht entschieden. Faster, harder, lauter. Heavy Metal macht hart und hilft, Schmerzen besser auszuhalten. Das zeigt eine neue Studie, für die Leipziger Forscher mit Festivalbesuchern in Wacken zusammengearbeitet haben. Die Details von Anne Brauer.
5: Zigtausende Metalheads feiern jedes Jahr in Wacken. Die Leipziger Forscher sind auch hingereist und haben mit Festivalbesuchern ein Experiment gemacht. Wie lange können sie ihren Arm in eiskaltes Wasser stecken? Das Ergebnis? Wer schon ein paar Tage Live-Musik auf die Ohren bekommen hat, hält länger aus. Das deutet wohl darauf hin, dass die harte Musik widerstandsfähiger macht. Das ist nicht einfach nur ein Fun-Fact, sondern eine gute Nachricht für Schmerzpatienten. Für sie kann Musik in der Vorbeugung und der Therapie eine wichtige Hilfe sein.
2: Schauspieler Tim Curry ist tot. Der Brite starb im Alter von 80 Jahren. Viele kennen Curry aus dem Kultklassiker Rocky Horror Picture Show. Bekannt wurde er aber auch für seine Rolle des arroganten Hotelmitarbeiters in Kevin allein in New York.
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0: Aktuell sind keine neuen Meldungen. Der neueste Blitzer in Schwäbisch Gmünd. Rehnenhof zwischen Rewe und Aral im 30er-Bereich. Beidseitig euch noch eine gute Fahrt.
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da haben wir was ganz Neues, Wildes für euch. Ariana Grande mit Hate That I Made You Love Me. Für die, die es eher ruhiger mögen und für die, die jetzt mehr Partystimmung feiern, sorry Papi, von Topic.

Mittwochabend hier auf Radio 7, ganz neu bei uns, Ariana Grande mit ihrer Single Hate That I Made You Love Me. Der Song, der startet mit Sounds, die zu so einer Seifenblasenparty passen würden. Ruhige Beats, angenehme Stimme im Ohr, lässt in so eine Traumwelt eintauchen. Jetzt für euch Hate That I Made You Love Me auf Radio 7.

bereiten uns schon mal auf den Donnerstag vor. Und bis dahin habe ich für euch noch mehr Musik am Start. Lady Gaga und Bradley Cooper mit Shallow. Einer der schönsten Songs in ganz Hollywood, einfach zum Verlieben. Und Alex Warren mit Fever Dream. Sein Hit, der direkt fesselt und den man direkt wieder hören möchte, weil er so gute Stimmung macht.

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Die letzten Stunden vom Tag verbringen wir mit noch mehr Musik. Jetzt für euch Repeated von Martin Garrix und Ed Sheeran. Ein ganz wilder Mix, der sich da ergeben hat, aber es passt so gut. Und wir feiern ihn, Repeated, auf Radio 7.

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3: Donnerstag wird der schönste Tag der Woche, kann bis zu 30 Grad geben und viel Sonnenschein. Freitag soll es wieder kühler werden mit vermehrt Regen und Gewitter.
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4: Ich bin André Glatzel. Im Prozess um Social-Media-Sucht haben sich Meta und mehrere US-Bundesstaaten geeinigt. Im Rahmen eines Vergleichs zahlt der Insta- und Facebook-Konzern bis zu 14 Milliarden Euro. Gleichzeitig stimmt Meta zu, mehr zum Schutz von Kindern und Jugendlichen zu tun, etwa mit Zeitlimits. Finanzminister Lars Klingbeil hat jetzt klargestellt, eine Zuckersteuer auf zuckerfreie Zero-Getränke wird es nicht geben. Grund für die Aufregung ist ein durchgesickertes Arbeitspapier, in dem über diesen Vorschlag diskutiert wurde. Klingbeil sagt:
5: Ich halte das für Quatsch, wenn ich das so offen sagen darf. Es gibt viele Länder, die haben eine Zuckersteuer, wo auch Getränke mit Süßungsmitteln besteuert werden im Rahmen der Zuckersteuer. Aber am Ende treffe ich als Minister die Entscheidung, was ich vorlege. Und ich bin da sehr klar, es wird keine Steuer geben auf nicht zuckerhaltige Getränke.
4: Bei Spionage und Sabotage gegen deutsche Unternehmen führt die Spur immer öfter zu ausländischen Geheimdiensten. Gut jede dritte betroffene Firma konnte zuletzt einen Angriff einem fremden Nachrichtendienst zuordnen, zeigt eine Bitkom-Studie. Der Schaden durch Cyberangriffe liegt jährlich bei über 200 Milliarden Euro. Die Bundesregierung will in allen Bereichen der inneren Sicherheit nachlegen, Innenminister Alexander Dobrindt.
6: Dann geht es um die Widerstandsfähigkeit, ohne die Wachstum und Wohlstand heute auch nicht mehr denkbar sind. Anders ist in vergangenen Jahrzehnten, spielt dies eine deutlich größere Rolle zur Sicherung von Wachstum und Wohlstand.
4: Es sind weitere unangenehme Termine für VW-Chef Blume gewesen. Er hat sich in Zwickau und Emden der verunsicherten Belegschaft gestellt, die vor Ort auch demonstriert hat. Der kriselnde Volkswagen-Konzern will sparen. Neben Stellenstreichungen stehen auch Werksschließungen im Raum. Ob etwa das Zwickauer Werk dicht gemacht wird, ist noch nicht final entschieden. Daniela Kolbe vom Deutschen Gewerkschaftsbund sagte uns:
7: Zwickau ist eins der wirklich effizientesten Werke, die wir sehen. Und die Beschäftigten haben sicherlich nicht die Probleme des VW-Konzernes herbeigeführt. Die verdienen, dass man hier gut mit ihnen umgeht. Und ich erwarte, dass Herr Blume, aber auch die Landesregierung und alle, die das können, dazu beitragen, dass die Werke in Sachsen erhalten bleiben.
4: In Deutschland fehlen über 1,3 Millionen Wohnungen. Das geht aus dem Baumonitor des Pestel-Instituts hervor. Das wirkt sich nach Ansicht der Forscher auch auf das Wirtschaftswachstum aus. Pestel-Chef Günther sagte, Menschen ziehen nicht zum neuen Arbeitsort, wenn sie dort keine bezahlbare Wohnung finden.

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2: In der Beziehung gibt es wenige einfache Kniffe, um die Partnerin auf die Palme zu bringen. Ganz wichtig, niemals diese Glasduschwand abziehen nach dem Duschen. Dann gibt das dieses hübsche Kalktropfenmuster. Und benutztes Geschirr stellen wir ins Spülbecken und niemals in die Spülmaschine.
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5: Ich bin André Glatzel. Im Prozess um Social-Media-Sucht haben sich Meta und mehrere US-Bundesstaaten geeinigt. Im Rahmen eines Vergleichs zahlt der Insta- und Facebook-Konzern bis zu 14 Milliarden Euro. Gleichzeitig stimmt Meta zu, mehr zum Schutz von Kindern und Jugendlichen zu tun, etwa mit Zeitlimits. Finanzminister Lars Klingbeil hat jetzt klargestellt, eine Zuckersteuer auf zuckerfreie Zero-Getränke wird es nicht geben. Grund für die Aufregung ist ein durchgesickertes Arbeitspapier, in dem über diesen Vorschlag diskutiert wurde. Klingbeil sagt:
6: Ich halte das für Quatsch, wenn ich das so offen sagen darf. Es gibt viele Länder, die haben eine Zuckersteuer, wo auch Getränke mit Süßungsmitteln besteuert werden im Rahmen der Zuckersteuer. Aber am Ende treffe ich als Minister die Entscheidung, was ich vorlege. Und ich bin da sehr klar, es wird keine Steuer geben auf nicht zuckerhaltige Getränke.
5: Bei Spionage und Sabotage gegen deutsche Unternehmen führt die Spur immer öfter zu ausländischen Geheimdiensten. Gut jede dritte betroffene Firma konnte zuletzt einen Angriff einem fremden Nachrichtendienst zuordnen, zeigt eine Bitkom-Studie. Der Schaden durch Cyberangriffe liegt jährlich bei über 200 Milliarden Euro. Die Bundesregierung will in allen Bereichen der inneren Sicherheit nachlegen, Innenminister Alexander Dobrindt.
7: Dann geht es um die Widerstandsfähigkeit, ohne die Wachstum und Wohlstand heute auch nicht mehr denkbar sind. Anders ist in vergangenen Jahrzehnten, spielt dies eine deutlich größere Rolle zur Sicherung von Wachstum und Wohlstand.
5: Es sind weitere unangenehme Termine für VW-Chef Blume gewesen. Er hat sich in Zwickau und Emden der verunsicherten Belegschaft gestellt, die vor Ort auch demonstriert hat. Der kriselnde Volkswagen-Konzern will sparen. Neben Stellenstreichungen stehen auch Werksschließungen im Raum. Ob etwa das Zwickauer Werk dicht gemacht wird, ist noch nicht final entschieden. Daniela Kolbe vom Deutschen Gewerkschaftsbund sagte uns:
8: Zwickau ist eins der wirklich effizientesten Werke, die wir sehen. Und die Beschäftigten haben sicherlich nicht die Probleme des VW-Konzernes herbeigeführt. Die verdienen, dass man hier gut mit ihnen umgeht. Und ich erwarte, dass Herr Blume, aber auch die Landesregierung und alle, die das können, dazu beitragen, dass die Werke in Sachsen erhalten bleiben.
5: In Deutschland fehlen über 1,3 Millionen Wohnungen. Das geht aus dem Baumonitor des Pestel-Instituts hervor. Das wirkt sich nach Ansicht der Forscher auch auf das Wirtschaftswachstum aus. Pestel-Chef Günther sagte, Menschen ziehen nicht zum neuen Arbeitsort, wenn sie dort keine bezahlbare Wohnung finden.
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0: viel Sonnenschein. Freitag soll es wieder kühler werden mit vermehrt Regen und Gewitter.
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2: Ich bin André Glatzel. In den USA ist der Prozess rund um Social-Media-Sucht mit einem Milliardenvergleich zu Ende gegangen. Meta zahlt bis zu 14 Milliarden Euro. Darauf hat sich der Insta- und Facebook-Konzern mit den klagenden US-Bundesstaaten geeinigt. Fabian Hoffmann mit den Details.
3: Gleichzeitig stimmt Meta zu, mehr zum Schutz von Kindern und Jugendlichen zu tun, etwa mit Zeitlimits. Fast 30 US-Bundesstaaten hatten den Konzern verklagt und ihm vorgeworfen, junge Nutzer abhängig und damit psychisch krank zu machen. Die 14 Milliarden sind natürlich eine Riesensumme, damit kommt Meta aber noch vergleichsweise günstig weg. Die Bundesstaaten hatten 170 Milliarden verlangt. Mit dem Vergleich endet der Prozess und auch Meta-Chef Mark Zuckerberg muss nicht mehr aussagen.
2: Mit einem Signal der Aufbruchstimmung hat die Bundesregierung ihre Kabinettsklausur beendet. Das zweitägige Treffen stand unter dem Motto Stärkung der Wirtschaft. Zum Abschluss ging es um die Wettbewerbsfähigkeit von Handwerk und Startups. Bundeskanzler Friedrich Merz.
4: Wir haben große Reformen angepackt. Wir werden sie auch umsetzen und wir werden unser Land in eine gute Zukunft führen. Da sind wir fest entschlossen und wir sind auch geschlossen und ja, auch guter Stimmung. Ohne Arbeit und Wachstum ist alles nichts. Deswegen volle Konzentration auf Wachstum, auf Arbeitsplätze und auf Innovation.
2: Die Koalition hat unter anderem auch noch über Hitze und Klimaschutz gesprochen. Konkrete Beschlüsse gab es nicht. Finanzminister Klingbeil hat jetzt klargestellt, eine Zuckersteuer auf zuckerfreie Zero-Getränke wird es nicht geben. Das ergebe keinen Sinn, sagt er. Grund für die Aufregung, es war ein Arbeitspapier durchgesickert, das laut Klingbeil aber nur einen Ideenaustausch darstellt. Die Beschäftigten in mehreren VW-Werken in Deutschland wissen weiter nicht, wie es für sie weitergeht. Konzernchef Blume war jetzt in den Werken in Zwickau und Emden und hat sich dort den Belegschaften gestellt. Er sagte, dass noch nicht entschieden sei, ob Werke geschlossen werden. Dazu sagt Sachsens Wirtschaftsminister Dirk Panther.
5: Wir brauchen uns in Sachsen überhaupt nicht zu verstecken, das tun wir auch nicht, sondern wir glänzen mit der Klasse, die Zwickau hat, die Mosel hat, die Chemnitz hat, die auch Dresden hat. Und deshalb sind wir da auch nicht bange, weil wenn es wirklich so ist, dass alle Standorte vergleichbare Bedingungen haben, Wettbewerbsbedingungen haben, dann werden wir hier auch ein wichtiges Wörtchen mitreden für die Zukunft.
2: VW steckt seit Jahren in der Krise und will massiv sparen. Zehntausende Jobs sollen gestrichen werden. Wer Heavy Metal hört, kann Schmerzen besser aushalten. So kurz gefasst das Ergebnis eines Experiments, das Leipziger Forscher mit Festivalbesuchern in Wacken gemacht haben. Das ist nicht einfach nur ein netter Funfact, sondern soll bei der Behandlung von Schmerzpatienten helfen.

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4: Ich bin André Glatzel. In den USA ist der Prozess rund um Social-Media-Sucht mit einem Milliardenvergleich zu Ende gegangen. Meta zahlt bis zu 14 Milliarden Euro. Darauf hat sich der Insta- und Facebook-Konzern mit den klagenden US-Bundesstaaten geeinigt. Fabian Hoffmann mit den Details.
5: Gleichzeitig stimmt Meta zu, mehr zum Schutz von Kindern und Jugendlichen zu tun, etwa mit Zeitlimits. Fast 30 US-Bundesstaaten hatten den Konzern verklagt und ihm vorgeworfen, junge Nutzer abhängig und damit psychisch krank zu machen. Die 14 Milliarden sind natürlich eine Riesensumme, damit kommt Meta aber noch vergleichsweise günstig weg. Die Bundesstaaten hatten 170 Milliarden verlangt. Mit dem Vergleich endet der Prozess und auch Meta-Chef Mark Zuckerberg muss nicht mehr aussagen.
4: Mit einem Signal der Aufbruchstimmung hat die Bundesregierung ihre Kabinettsklausur beendet. Das zweitägige Treffen stand unter dem Motto Stärkung der Wirtschaft. Zum Abschluss ging es um die Wettbewerbsfähigkeit von Handwerk und Startups. Bundeskanzler Friedrich Merz.
6: Wir haben große Reformen angepackt. Wir werden sie auch umsetzen und wir werden unser Land in eine gute Zukunft führen. Da sind wir fest entschlossen und wir sind auch geschlossen und ja, auch guter Stimmung. Ohne Arbeit und Wachstum ist alles nichts. Deswegen volle Konzentration auf Wachstum, auf Arbeitsplätze und auf Innovation.
4: Die Koalition hat unter anderem auch noch über Hitze und Klimaschutz gesprochen. Konkrete Beschlüsse gab es nicht. Finanzminister Klingbeil hat jetzt klargestellt, eine Zuckersteuer auf zuckerfreie Zero-Getränke wird es nicht geben. Das ergebe keinen Sinn, sagt er. Grund für die Aufregung, es war ein Arbeitspapier durchgesickert, das laut Klingbeil aber nur einen Ideenaustausch darstellt. Die Beschäftigten in mehreren VW-Werken in Deutschland wissen weiter nicht, wie es für sie weitergeht. Konzernchef Blume war jetzt in den Werken in Zwickau und Emden und hat sich dort den Belegschaften gestellt. Er sagte, dass noch nicht entschieden sei, ob Werke geschlossen werden. Dazu sagt Sachsens Wirtschaftsminister Dirk Panther.
7: Wir brauchen in Sachsen überhaupt nicht zu verstecken, das tun wir auch nicht, sondern wir glänzen mit der Klasse, die Zwickau hat, die Mosel hat, die Chemnitz hat, die auch Dresden hat. Und deshalb sind wir da auch nicht bange, weil wenn es wirklich so ist, dass alle Standorte vergleichbare Bedingungen haben, Wettbewerbsbedingungen haben, dann werden wir hier auch ein wichtiges Wörtchen mitreden für die Zukunft.
4: VW steckt seit Jahren in der Krise und will massiv sparen. Zehntausende Jobs sollen gestrichen werden. Wer Heavy Metal hört, kann Schmerzen besser aushalten. So kurz gefasst das Ergebnis eines Experiments, das Leipziger Forscher mit Festivalbesuchern in Wacken gemacht haben. Das ist nicht einfach nur ein netter Funfact, sondern soll bei der Behandlung von Schmerzpatienten helfen.

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0: Wetter.
1: Donnerstag wird der schönste Tag der Woche, kann bis zu 30 Grad geben und viel Sonnenschein. Freitag soll es wieder kühler werden mit vermehrt Regen und Gewitter.
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2: Ich bin André Glatzel. Im wegweisenden Prozess rund um die Gefahren von Social Media für Kinder und Jugendliche gibt es einen Milliardenvergleich. Darauf haben sich der Insta- und Facebook-Konzern Meta und die klagenden US-Bundesstaaten geeinigt. Demnach zahlt Meta bis zu 14 Milliarden Euro. Dazu verpflichtet sich der Konzern, mehr zum Schutz zu tun. Die geplante Zuckersteuer soll nicht auf zuckerfreie Zero-Getränke ausgeweitet werden. Das hat Finanzminister Klingbeil jetzt klargestellt. Mehr von Tim Britztrupp.
3: Auf Instagram schreibt er, dass eine Zuckersteuer auf zuckerfreie Getränke keinen Sinn ergibt, da mache er nicht mit. Der SPD-Politiker liefert auch gleich eine Erklärung mit, wie es zu der Verwirrung kommen konnte. Demnach ist ein Papier mit dem Arbeitsstand der Debatte durchgesickert. Dabei handelt es sich aber nur um eine Art Ideenaustausch, aber nicht um eine politische Entscheidung. Die vermeintliche Steuer auf Zero-Getränke hatte unter anderem beim Koalitionspartner Union für Aufregung gesorgt.
2: Es sind weitere unangenehme Termine für VW-Chef Blume gewesen. Er hat sich in Zwickau und Emden der verunsicherten Belegschaft gestellt, die vor Ort auch demonstriert hat. Der kriselnde Volkswagen-Konzern will sparen. Neben Stellenstreichungen stehen auch Werksschließungen im Raum. Ob etwa das Zwickauer Werk dicht gemacht wird, ist noch nicht final entschieden. Daniela Kolbe vom Deutschen Gewerkschaftsbund sagte uns,
4: Zwickau ist eins der wirklich effizientesten Werke, die wir sehen. Und die Beschäftigten haben sicherlich nicht die Probleme des VW-Konzernes herbeigeführt. Die verdienen, dass man hier gut mit ihnen umgeht. Und ich erwarte, dass Herr Blume, aber auch die Landesregierung und alle, die das können, dazu beitragen, dass die Werke in Sachsen erhalten bleiben.
2: Bei Spionage und Sabotage gegen deutsche Unternehmen führt die Spur immer öfter zu ausländischen Geheimdiensten. Gut jede dritte betroffene Firma konnte zuletzt einen Angriff einem fremden Nachrichtendienst zuordnen, zeigt eine Bitkom-Studie. Der Schaden durch Cyberangriffe liegt jährlich bei über 200 Milliarden Euro. Die Bundesregierung will in allen Bereichen der inneren Sicherheit nachlegen, Innenminister Alexander Dobrindt.
5: Dann geht es um die Widerstandsfähigkeit, ohne die Wachstum und Wohlstand heute auch nicht mehr denkbar sind. Anders ist in vergangenen Jahrzehnten, spielt dies eine deutlich größere Rolle zur Sicherung von Wachstum und Wohlstand.
2: Über 6 Jahre nach dem Bruch mit dem britischen Königshaus ist Prinz Harry in seine Heimat zurückgekehrt. Er ist mit seiner Frau Meghan und den beiden Kindern in England gelandet. Das Paar hatte dem Königshaus 2020 den Rücken gekehrt und lebte in den letzten Jahren in Kalifornien.

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4: Gibi, hallo? 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
4: Ja, ganz einfach. 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
1: Ich bin André Glatzel. Im wegweisenden Prozess rund um die Gefahren von Social Media für Kinder und Jugendliche gibt es einen Milliardenvergleich. Darauf haben sich der Insta- und Facebook-Konzern Meta und die klagenden US-Bundesstaaten geeinigt. Demnach zahlt Meta bis zu 14 Milliarden Euro. Dazu verpflichtet sich der Konzern, mehr zum Schutz zu tun. Die geplante Zuckersteuer soll nicht auf zuckerfreie Zero-Getränke ausgeweitet werden. Das hat Finanzminister Klingbeil jetzt klargestellt. Mehr von Tim Britztrup.
2: Auf Instagram schreibt er, dass eine Zuckersteuer auf zuckerfreie Getränke keinen Sinn ergibt. Da mache er nicht mit. Der SPD-Politiker liefert auch gleich eine Erklärung mit, wie es zu der Verwirrung kommen konnte. Demnach ist ein Papier mit dem Arbeitsstand der Debatte durchgesickert. Dabei handelt es sich aber nur um eine Art Ideenaustausch, aber nicht um eine politische Entscheidung. Die vermeintliche Steuer auf Zero-Getränke hatte unter anderem beim Koalitionspartner Union für Aufregung gesorgt.
1: Es sind weitere unangenehme Termine für VW-Chef Blume gewesen. Er hat sich in Zwickau und Emden der verunsicherten Belegschaft gestellt, die vor Ort auch demonstriert hat. Der kriselnde Volkswagen-Konzern will sparen. Neben Stellenstreichungen stehen auch Werkschließungen im Raum. Ob etwa das Zwickauer Werk dicht gemacht wird, ist noch nicht final entschieden. Daniela Kolbe vom Deutschen Gewerkschaftsbund sagte uns:
3: Zwickau ist eins der wirklich effizientesten Werke, die wir sehen. Und die Beschäftigten haben sicherlich nicht die Probleme des VW-Konzernes herbeigeführt. Die verdienen, dass man hier gut mit ihnen umgeht. Und ich erwarte, dass Herr Blume, aber auch die Landesregierung und alle, die das können, dazu beitragen, dass die Werke in Sachsen erhalten bleiben.
1: Bei Spionage und Sabotage gegen deutsche Unternehmen führt die Spur immer öfter zu ausländischen Geheimdiensten. Gut jede dritte betroffene Firma konnte zuletzt einen Angriff einem fremden Nachrichtendienst zuordnen, zeigt eine Bitkom-Studie. Der Schaden durch Cyberangriffe liegt jährlich bei über 200 Milliarden Euro. Die Bundesregierung will in allen Bereichen der inneren Sicherheit nachlegen, Innenminister Alexander Dobrindt.
4: Dann geht es um die Widerstandsfähigkeit, ohne die Wachstum und Wohlstand heute auch nicht mehr denkbar sind. Anders ist in vergangenen Jahrzehnten, spielt dies eine deutlich größere Rolle zur Sicherung von Wachstum und Wohlstand.
1: Über 6 Jahre nach dem Bruch mit dem britischen Königshaus ist Prinz Harry in seine Heimat zurückgekehrt. Er ist mit seiner Frau Meghan und den beiden Kindern in England gelandet. Das Paar hatte dem Königshaus 2020 den Rücken gekehrt und lebte in den letzten Jahren in Kalifornien.
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3: 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Nur Reis, eine Gurke und da im Aquarium sind noch Algen und Fische. Wickel ich das halt mal irgendwie zusammen.
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4: Oh, ich verfluche Flori Silbereisen und Helene Fischer, die aus diesem Lied...

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1: Donnerstag wird der schönste Tag der Woche, kann bis zu 30 Grad geben und viel Sonnenschein. Freitag soll es wieder kühler werden mit vermehrt Regen und Gewitter.
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2: Ich bin André Glatzel. In den USA ist der Prozess rund um Social-Media-Sucht mit einem Milliardenvergleich zu Ende gegangen. Meta zahlt bis zu 14 Milliarden Euro. Darauf hat sich der Insta- und Facebook-Konzern mit den klagenden US-Bundesstaaten geeinigt. Fabian Hoffmann mit den Details.
3: Gleichzeitig stimmt Meta zu, mehr zum Schutz von Kindern und Jugendlichen zu tun, etwa mit Zeitlimits. Fast 30 US-Bundesstaaten hatten den Konzern verklagt und ihm vorgeworfen,